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7: Good morning! Kleiner Freitag ist angesagt und zum Donnerstag wissen wir doch genau, was wir nach Feierabend machen, nämlich ins Kino gehen. Die neuen Filme sind draußen und du kriegst sie natürlich zuerst bei uns genauestens unter die Lupe genommen von unserem Filmguru Lukas im Radio Top 40 Movie Check. Gibt's hier kurz vor 6:30 bei mir in der Show. Außerdem füllen wir ein bisschen deine Reisekasse, deine Herbst-Shopping-Kasse, deine Tankkasse auf. Du klärst dir Cola ab heute bei uns. Wie es funktioniert, das erkläre ich dir kurz nach 7. Und on top gibt's natürlich Top Vibes und Top Music. Yeah.

Das Gedicht zum Donnerstagmorgen. Frühstück schmeckt, Kaffee war heif, Funge verbrannt, war für'n Pfeif. Schönen guten Morgen, hier ist Radio Top 40. Top Vibes und Top Music jetzt von Sarah Larsen für dich. Max hier, moin.

0: Brian May ist in Deutschland auf großer Welttournee. Sombre mit My Body Isn't Ready hier bei Radio Top 40 und weiter geht's mit einem zum Auftreten, damit auch wirklich jeder Nachbar schon weiß, dass du schon auf dem Bein bist, dich gerade im Bad ready machst oder schon die große Hunderunde hinter dir hast. Das ist Haven mit I Run.
1: Schönen guten Morgen.

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6: Übergangswetter zum Herbst heute am Donnerstag in Thüringen. Es ist kurz vor 6. Heute Höchsttemperaturen wieder so um die 20 Grad. Heute Morgen aber mit so knapp 12, 13 auch noch ziemlich knackig bei uns. Die nächsten Tage bleiben wir dann auch trocken bei Höchsttemperaturen bis 24 Grad. Und was sonst wichtig ist für deinen kleinen Freitag, gibt's jetzt mit Hannes.
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7: Guten Morgen. In Thüringen führen Fehlalarme von Einbruch- oder Überfallmeldeanlagen jedes Jahr zu vielen Polizeieinsätzen. Für die Betreiber der Anlagen kann das auch teuer werden. Laut Innenministerium stellte die Polizei in den letzten Jahren jährlich Rechnungen zwischen 300.000 und 400.000 Euro aus. Seit 2021 wurden 14.500 solcher kostenpflichtiger Einsätze gezählt. Einnahmen für die Staatskasse rund 1,7 Millionen Euro. Bezahlen muss der Betreiber einer Meldeanlage, wenn er nicht nachweisen kann, dass es tatsächlich eine Gefahr gegeben hat. Entertainer Stefan Raab, Talkmaster Markus Lanz und Moderatorin Laura von Torra haben den Deutschen Fernsehpreis gewonnen. Die Trophäen, mit denen die TV-Branche herausragende Leistungen würdigt, wurden bei einer Gala in Köln verliehen. Auch die Macher der Serie Schabus durften sich als große Gewinner des Abends fühlen. Die läuft bei ZDF Neo. Die Produktion wurde als beste Comedy-Serie ausgezeichnet. Das Ensemble bekam zudem den Förderpreis. Nach Dortmund ist auch der VfB Stuttgart erfolgreich in die Gruppenphase der Champions League gestartet. Die Schwaben bezwangen am Abend den norwegischen Club Viking Stavanger mit 3:1. Alle drei Treffer der Stuttgarter besorgte Ermedin Demirovic schon in der ersten Hälfte. Heute sind in der Champions League noch die Bayern und Leipzig dran.
6: Danke, Hannes. Eine Minute nach 6. Gerade so vor, die ist an. Wir checken noch fix die Straßen ab. Da ist schon gut was los heute Morgen. A4 Richtung Dresden zwischen Erfurt West, Erfurt Ost. Kaputter LKW auf dem Standstreifen. A4 Richtung Frankfurt zwischen Stadtroda und Jena Zentrum, Gegenstände auf der linken Spur. A9 Richtung Berlin zwischen Hermsdorf Süd und Hermsdorfer Kreuz gab es einen Unfall auf dem Beschleunigungsstreifen. A9 Richtung München zwischen Bad Klosterlausitz und Hermsdorfer Kreuz, auch hier kaputter LKW. Und im Wartburgkreis zwischen Geiser und Lützenbachshof, Vorsicht, ein Pferd auf der Straße. Hast du sonst was? Beams rüber, kostenfrei unter der 0800, dann die 599 1999. Anruf, WhatsApp, geht beides oder ganz easy über die kostenlose Radio Top 40 App. Gute Fahrt!
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6: Einen schicken guten Morgen dir. Wir haben einen vollen Donnerstag vor. Gleich gibt's kurz vor 6:30 erstmal den Radio Top 40 Movie Check mit einem neuen Streifen vom Kino. Wenn du heute Nachmittag bei dem doch grauen Frühherbstwetter lieber schön mit Popcorn und Nachos im Kinosessel sitzen willst, unbedingt dranbleiben. Unser Filmguru Lukas hat was Neues für dich. Außerdem klärst du dir deinen Finanzgoodie heute zum kleinen Freitag, wie du daran kommst, kurz nach 7 bei mir in der Show. Außerdem alles, was heute wichtig ist für dich und natürlich Top Vibes und Top Music kriegst du jetzt von Cat's Eye. Das ist Animal. Schönen guten Morgen.

0: Major Lazer mit Linon. Schönen guten Morgen, 11 nach 6.
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0: 3, 2, 1. Gehört zur festen Routine für ganz viele in Thüringen, das mit dem Lieblingsradiosender eine schöne guten Morgen Nachricht bei WhatsApp dazulassen und zu schreiben, was so abgeht. Und da geht erstmal ein schönes guten Morgen an Ella aus Gotha raus. Die hat mir hier auch schon die erste WhatsApp des Tages hingeknallt. Hat den wohl bekanntesten Frühstücksfehler der Welt gemacht. Kaffee, frisch gekocht, Milch drin, alles schön, alles gut. Und dann, du ahnst es. Statt dem Zuckerstreuer das Salz erwischt. An der Stelle der Reminder, auch wenn du noch ein bisschen verpennt bist, vorher nochmal checken, ob du Zucker oder Salz erwischt hast. Oder je nachdem, wie dir dein Kaffee halt schmeckt, ne? Wenn es ein bisschen herzhafter sein soll, dann geht's vielleicht auch mit Salz. Ey, ich wünsche dir einen schönen guten Morgen. Lass mir auch gerne WhatsApp da, was bei dir heute abgeht, worauf du dich heute freust oder was bei dir heute Morgen vielleicht, wie bei Ella aus Gotha, auch schon schiefgelaufen ist. 0800, dann die 5, 99, 1999. Ich freue mich auf deine Nachricht.
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0: Es ist ein echtes Kino-Banger-Jahr. Gerade im Dezember wird sich ja fett gebettelt zwischen Dune 3 und Marvels Doomsday. Aber auch jetzt im Frühherbst kannst du dich schon schön in Kinosessel eilen. Was gerade läuft, das kriegst du jetzt von unserem Filmguru Lukas. Kurz nach 7:15.
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2: Bei dieser Story stellt sich die Frage, ist das romantisch oder eher ganz schön creepy?
3: Gestern habe ich ein Mädchen namens Emily kennengelernt. Es war, als hätte die Zeit still gestanden.
2: Nachdem ein Dude auf einer Party die Frau seiner Träume getroffen hat, stellt er fest, dass er bei ihrer Telefonnummer eine Zahl vergessen hat, aufzuschreiben. Und schon geht die Suchaktion los.
3: Ich suche ein Mädchen, das hier studiert. Emily? Sie ist witzig und klug. Sie trinkt Bier in Flaschen. Ihre Haare gehen bis hier.
4: Ich gebe Ihnen 2 Sekunden, bis ich die Security rufe, okay?
2: Von der ganzen Aktion bekommt schließlich auch eine Psychologiestudentin mit. Für sie ein gefundenes Fressen. Sie muss gerade nämlich eine Arbeit darüber schreiben, ob Liebe wahnsinnig macht.
5: Dieser Kerl ist das lang ersehnte Fallbeispiel. Er ist mein eigenes Stanford-Gefängnisexperiment. Ich helfe dir dabei.
3: Warum möchtest du das, hä?
2: Wie das zwischen den beiden ausgeht, kannst du dir vielleicht jetzt schon denken. Das Ganze ist nämlich eine Rom-Com, also eine romantische Komödie, die so ziemlich alle Klischees bedient. Alles sehr vorhersehbar, aber eben auch süß und unterhaltsam. Wenn du also Rom-Coms liebst, wirst du hier auf jeden Fall eine richtig gute Zeit haben. Finding Emily kriegst du ab sofort im Kino.
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1: Molly und Silent Eddie, Shake it to the max. Hier ist Radio Top 40, kurz vor halb sieben. Schönen guten Morgen, hier Max und dich am Start. Tag.
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6: Das Wetter heute wird genauso wie das Wetter gestern. 20 Grad kriegen wir maximal. Viele Wolken, gebietsweise zeigt sich mal die Sonne. Dazu bleiben wir heute aber trocken. Geht die nächsten Tage auch so weiter, dann mit bis zu 24 Grad. Kurz nach 6:30 haben wir es. Checken wir gleich noch die Straßen gemeinsam aus. Vorsicht auf der A4 Richtung Dresden. Zwischen Erfurt West und Erfurt Ost. Kaputter LKW auf dem Standstreifen. Gegenrichtung A4 Richtung Frankfurt zwischen Stadtroda und Jena Zentrum, Gegenstände auf der linken Spur. A9 Richtung Berlin zwischen Hermsdorf Süd und Hermsdorfer Kreuz gab es einen Unfall auf dem Beschleunigungsstreifen. A9 Richtung München zwischen Bad Klosterlausnitz und Hermsdorfer Kreuz kaputter LKW. Und im Wartburgkreis zwischen Geisa und Lützenbachshof, Vorsicht immer noch ein Pferd auf der Straße. Hast du sonst was? Dann immer her damit. 0800 dann die 5 99 19 99. Anruf, WhatsApp, geht beides. Oder ganz easy über unsere kostenlose Radio Top 40 App. Gute Fahrt. 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
6: Schönen guten Morgen. Gleich neues Klugscheißerwissen to go für dich in unserem GTA 6 Countdown. Das Gaming Release am 19. November dieses Jahr. Wo du Urlaub machen musst, um als erster nach Release zocken zu können. Das kriegst du gleich nach 3 Tracks von mir. Und wir müssen über die Apple Keynote gestern Abend sprechen. Ein klappbares iPhone und es sieht so hässlich aus. Alle Infos, die du brauchst in einer knappen Viertelstunde. Vorher Mucke von James Hype. Das ist Serotonin. Schönen guten Morgen.

0: 30 Stunden Flug jetzt nicht unbedingt was ausmachen, könntest du der Erste sein, der GTA 6 spielt.
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0: Am 19. November ist es soweit. Und wenn man mal so ein bisschen sich reinfuchst und die Zeitrechnung, also so die Zeitverschiebung auf dem Globus durchcheckt, dann bist du tatsächlich in Neuseeland als erstes dran mit dem GTA 6 League. Dort kannst du dann zuallererst gucken und zocken. Ich habe gerade mal geschaut, also hier sind Flüge von mindestens 1000 Euro in der Economy Class. Hast auch mindestens immer zwei Stops, wenn du von Berlin nach Auckland fliegst. Und ja, mit 38 Stunden, teilweise 44 Stunden Flug, bist du auch ein ganzes Weilchen unterwegs, aber du könntest dann als erster GTA 6 zocken. Oder du sagst, du hast überhaupt keinen Bock, irgendwas dafür auszugeben, ist überhaupt kein Stress, denn du kriegst eigentlich alles, was du brauchst von uns. GTA 6, das Game und eine nagelneue PlayStation 5 stehen schon bei uns hier in der Redaktion. Und nein, ich werde dir keine wegnehmen, auch wenn ich sehr gerne eine hätte. Klärst du dir bei uns garantiert, steht das dann schon rechtzeitig zum Release von GTA 6 am 19. November bei dir zu Hause und du kannst easy loslegen, auch ohne 40-Stunden-Flug und über 1000 Euro Flugtickets.
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Schönen guten Morgen. Harry Styles in der Playlist mit American Girls. Du gönnst dir Top Vibes und Top Music am Donnerstagmorgen. Hier ist Radio Top 40. Kurz nach 6:45. Ja, und alle Apple-Warnis haben wahrscheinlich schon einen Kredit bei der Bank aufgenommen oder spielen mit den Gedanken, eine Niere zu verkaufen. Gestern Abend Apple Keynote, wie immer ja im September. Das neue iPhone 18 Pro und Pro Max wurden vorgestellt. Ab nächsten Freitag ist es erhältlich. Oh, ordentlich teuer, Leute. 1.500 Euro für die 265 GB Version. Ja, so viel hat sich nicht geändert. Ja, krassere Kamera, neue Designs, neue Farben. Ein sehr sexy Braun gibt es tatsächlich, finde ich. Kannst du dann ab nächste Woche vorbestellen. Und natürlich das Ding, über das alle quatschen. Ab 23. Oktober gibt es ein faltbares iPhone. Foldable haben sie das Ding genannt. 2000 US-Dollar soll es kosten. Aber jetzt mal ganz ehrlich, es ist so hässlich. Auf einer Seite, also auf der Außenseite im Prinzip, wo auch die Innenkamera drin hockt, ist eine Runde, also ist die Ecke abgerundet. Auf der anderen Seite bleibt es eckig. Super breit, also ich kann mir nicht vorstellen, dass das bequem in der Hand ist. Und vergleichsweise dafür aber auch nicht wirklich hoch. Unterstützt aber jetzt wieder den Apple Pencil. Das heißt, du kannst im Prinzip dein Handy zu einem kleinen Mini-Tablet machen, darauf dann auch mit dem Apple Pencil schreiben. Boah, weiß ich nicht, ey. Gerne mal eine Meinung dalassen, 0800, dann die 599, 1999. Für alle meine Apple-Warnis, die es gestern Abend auch geschaut haben seit 19 Uhr. Apple Keynote, das Foldable, das klappbare iPhone. Was hältst denn du davon? Lass mir gerne mal bei WhatsApp deine Meinung da. Und ich bin ganz ehrlich, also die 2000 Tacken, die kannst du besser investieren.

0: ist der Frieda Carpenter mit Espresso. Den lässt du dir jetzt auch schön schmecken. Erstes Käffchen auf Arbeit, im Bauwagen, auf der Baustelle oder noch zu Hause. Radio Top 40 dann zu auf den Ohren. Nice, dass du mit dabei bist. Max am Start für dich.
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1: Kurz vor 7, das Wetter heute in Thüringen. Bis zu 20 Grad sind drin. Wieder ein Mix aus vielen Wolken, vereinzelt auch ein bisschen Sonne. Dafür bleiben wir aber heute trocken. Geht die nächsten Tage auch bis zum Wochenende so weiter. Immer so 24 Grad maximal. Frühherbstliches Wetter. Erst am Sonntag dann wieder ein paar kleinere Regenschauer. Und was sonst wichtig ist für deinen Donnerstag, gibt's jetzt von Hannes.
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3: Guten Morgen. Heute ist es wieder soweit, der bundesweite Warntag steht an. Bund, Länder und Kommunen testen um 11 Uhr gemeinsam ihre Warnsysteme. Dann sollen auch in Thüringen Sirenen, Handys, Warn-Apps sowie Durchsagen von Feuerwehr, Polizei und im Radio gleichzeitig auslösen. In Thüringen wurden in mehreren Städten und Kreisen zuletzt digitale Sirenen ausgebaut. Die Warnung ist eine Übung, ihr müsst euch also keine Sorgen machen. 45 Minuten später folgt die Endwarnung. Am Hermsdorfer Kreuz ist in der Nacht ein Schwerlasttransporter verunglückt. Laut Polizei wollte er von der A4 in Richtung Dresden auf die N9 in Richtung Berlin abzweigen. Dabei ist dann allerdings die Ladung, ein tonnenschweres Brückenteil, verrutscht. Teile der Spannketten zur Sicherung wurden abgesprengt und beschädigten dann noch die Windschutzscheibe eines Autos. Der Fahrer blieb unverletzt. Für die Bergung wurden zwei Spezialkräne angefordert, die rund 280 Tonnen anheben können. Sie sollen ab 9 Uhr einsatzbereit sein. Nach der Landtagswahl in Sachsen-Anhalt hat das BSW ein Gesprächsangebot der AfD angenommen. Das teilte ein Sprecher am Abend mit. Demnach hat der Landesvorstand einstimmig dafür gestimmt. Man wolle sich über die Themen Energieversorgung, Bildung und Friedenspolitik austauschen, so der Sprecher. Wann und wo das Treffen stattfinden soll, sagte er nicht. Zuvor hatten Vertreter von CDU, SPD, Grünen und Linken das Gesprächsangebot der AfD ausgeschlagen.
1: Danke, Hannes. 7:01. Radio Top 40 hier. Wir schauen fix auf die Straßen. Panzerblitzer geht's los. B281, Ortseingang Arnsgereuth aus Richtung Saalfeld kommt. Gotha-Ortrufer Straße beidseitig. Erfurt-Mittelhäuser Straße beidseitig. Und Meiningen-Werra Straße Richtung Untermaßfeld. Sonst Vorsicht A4 Richtung Dresden zwischen Erfurt-West und Erfurt-Ost. Da ein kaputter LKW auf dem Standstreifen. A9 Richtung Berlin zwischen Hermsdorf-Süd und Hermsdorfer Kreuz. Unfall auf dem Beschleunigungsstreifen. Und immer noch ein Hottehü auf der Straße im Wagburg-Kreis zwischen Geiser und Lützenbachshof. Ein Pferd auf der Fahrbahn. Hast du sonst was? Beam's mir rüber. 0800, dann die 5 99 1999. Anruf, WhatsApp, geht beides. Oder ganz easy über die kostenlose Radio Top 40 App. Gute Fahrt.
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1: Schönen guten Morgen dir. Ey, am Ende vom Geld ist immer noch sau viel Monat bei dir übrig. Überhaupt kein Stress, denn du klärst dir dein extra Taschengeld bei Radio Top 40. Nach 3 Tracks mehr dazu schon mal so viel. Da ist schon mal die Anzahlung fürs ein oder andere verfrühte Weihnachtsgeschenk 2026 mit dabei. Gleich mehr dazu. Vorher gibt's Mucke von Olivia Rodrigo, The Bowser. Und jetzt bisschen Mainstage-Feeling von Bund. Das ist Trippin'. Schönen guten Morgen. 3:07 haben wir's.

0: Mario jeden Monat. 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
2: 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Top Vibes und Top Music für deinen Donnerstag. Jetzt mit Nico Santos. Why don't you stay? Deine Morning Show mit Maxis an. 12.

0: Es ist 7.18 Uhr auf dem Donnerstagmorgen. Es ist der 10.09.2026 und wir haben uns hier versammelt, um kollektiv diesen Morningshow-Moderator, den du gerade im Radio hörst, auszulachen.
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0: Und der kommt straight aus meiner Küche. Ich war jetzt letzte Woche ja im Urlaub, da war ich bei der Herzensdame zu Hause. Das heißt, ich war mal 3-4 Tage nicht in meiner Bude, komme wieder zurück, sehe auf meiner Herdplatte irgendwas ausgelaufen. Ja, dachte ich mir, okay, hast du, was weiß ich, kann ja mal passieren, weggemacht. Und dachte ich mir, ganz, was riecht denn hier so komisch in meiner Wohnung? Ja, guck ich oben in meinen Küchenhängeschrank in das ist dieses klassische Ramsch, so eine Ramschschublade. Da steht Öl drin, Essig drin, so Mehl, die ganzen Sachen, was du halt manchmal zum Kochen brauchst. Da ist mir doch tatsächlich eine ganze, ich wiederhole, eine ganze Flasche Sojasauce. Also was noch so richtig mockt, einfach umgefallen und ausgelaufen. Du kennst ja, die sind ja oben offen, dass du das so rausdippen kannst. Oh, ich habe gestern den kompletten Nachmittag damit zugebracht, meine ganze Küche von diesem Sojascheiß dort zu befreien. Die Hälfte der Lebensmittel da oben drin konnte ich direkt mal wegschmeißen. Und sollte ich jemals aus dieser Küche und aus dieser Wohnung ausziehen, eventuell ist das Ganze auch hinter die Küche gelaufen. An meinen Nachmieter, ich wünsche dir ganz viel Spaß damit.
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7: Radio Top 40 hier, wir schauen fix aufs Wetter heute und die nächsten Tage. Frühherbstlich 20 bis 24 Grad maximal. Heute bleiben wir so bei den 20 Grad hängen. Dazu immer so einen leichten Mix aus Sonne und vielen Wolken, aber wir bleiben trocken. Es ist genau 7:30 Uhr, wir schauen fix noch auf die Straßenblitzer. Steht einer auf der in Gera, Gebrüder-Häusler-Straße Richtung Gera-Lausanne. Danke Nicole fürs Melden. Sonst Vorsicht A4 Richtung Dresden zwischen Erfurt-West und Erfurt-Ost. Kaputter LKW auf dem Standstreifen. A4 Richtung Frankfurt zwischen Hermsdorfer Kreuz und Stadt Roda, Unfall auf der linken Spur in der Baustelle.

A4 Richtung Frankfurt zwischen Jena-Göschwitz und Bucha. Kaputter LKW, hier ist die rechte Spur deswegen dicht. A9 Richtung Berlin zwischen Hermsdorf Süd und Hermsdorfer Kreuz. Unfall auf dem Beschleunigungsstreifen. Dann Kreis Sömmerda, Ortseingang Ried-Nordhausen und von Hassleben kommt ein toter Fuchs in der Kurve. Hast du auch noch was? Dann immer her damit. 0800, dann die 599. 1999, Anruf, WhatsApp, geht beides. Oder ganz easy über die kostenlose Radio Top 40 App. Gute Fahrt und dir einen schicken guten Morgen. Jetzt ganz entspannt in den Donnerstag rein mit Ariana Grande. Hey, that I made you love me. Deine Morning Show mit Max ist an. Moinsen.

Blinding Lights von The Weeknd. 7.39 Uhr ist es. Lieblingssender ist an, Radio Top 40 hier. Good morning, Max am Start für dich. Und Achtung, wenn du ein sehr schreckhafter Mensch bist, solltest du dir vor Safety eine kleine Erinnerung stellen. Und zwar kurz vor 11. Denn heute ist bundesweiter Warntag. Heißt, pünktlich um 11 brüllt dich dein Handy und alle Warnsysteme, die du in deiner Bude hast, maßlos an. Ist ein Test für die deutschen Warnsysteme im Falle eines Notfalls, wie zum Beispiel Naturkatastrophen und Co. Wenn du also heute um 11 einen Mathe-Test zu schreiben hast, hast du da genau die Chance, schnell zu spicken? Kannst du dem Lehrer sagen, ja, ich musste ja schnell ans Handy, weil ich wollte den Alarm ausmachen. Und alle schreckhaften Thüringerinnen und Thüringer, zur Not wird's halt eine Windel, damit kein Schrecktröpfchen im Höschen landet. Heute um 11, bundesweiter Warntag, geht nötig dein Handy an. Also wenn da ein Meeting mit dem Chef ist, schon mal Bescheid sagen, dass sich das vielleicht um ein paar Minuten verzögert oder einfach dolle gestört wird, wenn der Kunden gerade mit im Termin sitzt. Top Vibes, Top Music. Bis dahin für dich.

Spätestens seit ihr glaube ich daran, dass Vampire existieren und ewig jung bleiben. Und die Frau hat safe schon ein paar Leute beißen müssen, um so auszusehen. Ey, J-Lo jetzt in der Playlist mit David Guetta gemeinsam, Save Me Tonight. Das ist irre, die ist 56 Jahre, die hat eine Optik wie aus Marmor gekloppt vom lieben Gott. Was ist dein Geheimrezept? Kannst du bei Tageslicht überhaupt raus, J-Lo?

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Miley Cyrus, Midnight Sky. Hier ist Radio Top 40, Top Vibes und Top Music für deinen Donnerstagmorgen. Kurz vor 8 ist es, deine Morning Show mit Max läuft. Geil, dass du mit am Start bist. Tame Impala, Loser.

0: Hörer von DJ Goja und Michiko. Und Topic und Becky G. Sorry, Papi. Kriegst du alles gleich in der nächsten halben Stunde. Bleib dran.
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0: Wir schauen aufs Wetter. Radio Top 40 ist hier. Und so langsam schafft es die Sonne gebietsweise mal ein bisschen durch die Wolkendecke durchzubrechen. Dazu bleibst du heute trocken bei 20 Grad maximal. Die nächsten Tage sogar noch ein bisschen wärmer mit bis zu 24 Grad. Und was sonst wichtig ist, das gibt's jetzt von Hannes.
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8: Guten Morgen. Im Rahmen des bundesweiten Warntages werden heute wieder Alarmsysteme für den Kriegs- und Katastrophenfall getestet. Um 11 Uhr vormittags sollen Handys schrillen oder summen und Sirenen heulen. Eine Dreiviertelstunde später folgt dann die Entwarnung. Den Ausweis zu Hause vergessen, das gibt's künftig nicht mehr, denn der liegt dann in der digitalen Brieftasche auf dem Handy. So stellt sich das die EU vor und auch die Bundesregierung hat jetzt ihren Fahrplan dafür vorgelegt und auch noch einen tollen Namen für das Projekt gefunden. Es nennt sich DU, also D für Deutschland und U für Du. Am 2. Januar will Digitalminister Wildberger die App freischalten, in der dann auch Führerschein

0: Führerschein oder Krankenkassenkarte abgelegt werden können. Geplant sind dann noch weitere Dokumente. Der Tech-Riese Apple steigt ins Geschäft mit auffaltbaren Smartphones ein. Das neue Telefon mit dem Namen iPhone Duo hat ungefähr die Abmessung eines Reisepasses, jeweils auf- und zusammengeklappt mit Displays innen und außen. Mit einem Preis ab 2.299 Euro ist das nicht wirklich ein Schnäppchen. Es ist das bisher teuerste iPhone-Modell.
1: Und das bisher absolut hässlichste.
2: Danke, Hannes. Eine Minute nach acht. Wir schauen noch fix auf die Straßen. Blitzer, 30 Acker Richtung Meiningen an der Bushaltestelle und Gera-Gebrüder-Häusler-Straße Richtung Gera-Lausanne. Sonst Vorsicht A4 Richtung Dresden zwischen Erfurt-West und Erfurt-Ost, kaputter LKW auf dem Standstreifen. A4 Richtung Frankfurt zwischen Jena-Göschwitz und Bucha, kaputter LKW, hier ist deswegen die rechte Spur dicht. A9 Richtung Berlin zwischen Hermsdorf-Süd und Hermsdorfer Kreuz gab es einen Unfall auf dem Beschleunigungsstreifen. A9 Richtung München zwischen Treußig und Eisenberg, Fahrzeugteile auf der rechten Spur. Und B281 zwischen Rudolstadt und Saalfeld in beiden Richtungen ist gerade Staualarm wegen einem Wildunfall. Hast du noch was? Dann her damit. 0800, dann die 5, 99, 1999. Anruf, WhatsApp, geht beides. Oder ganz easy über die kostenlose Radio Top 40 App.
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2: Good morning. Morgens um 8 in Deutschland. Erstes, zweites, fünftes nerviges Gespräch mit Kollegen an der Kaffeemaschine abgehakt. Wahrscheinlich mit Kollegen, die du noch nie gesehen hast bei dir im Großraumbüro. Jetzt wieder heimlich Kopfhörer rein und Top 40 pumpen. So machen wir das. Top Vibes und Top Music kommen jetzt von DJ Goja. Michiko für deinen Donnerstagmorgen. Geil, dass du mit am Start bist.

Chasing Paradise, Kygo und One Republic. Um 8.16 Uhr. Und die 16 spielt auch eine besonders Rolle, große Rolle bei dieser Band. Und ich schieße in die Luft. Kraftklub. Geht wieder auf Tour. Nächstes Jahr im Juni geht's los. 2027. Das war ja keine Phase-Tour, steht an. Warum die 16? Naja, nächste Woche am 16.09., also am Mittwoch, um 16 Uhr geht der Ticketvorverkauf los. Termine sind zum Beispiel in Basel, in Köln, in Hamburg, in Leipzig und auch in München nächste Woche. Wenn du also mit dabei sein willst bei der Kraftklub-Tour, das war ja keine Phase, wo sie wirklich alle Tracks von allen Alben mitspielen, würde ich dir empfehlen, dir jetzt schon mal dick und fett in Terminkalender für nächste Woche, so Mittwoch 15.30 Uhr spätestens, dich mit in die Warteschlange reinzuhängen, denn die Dinger gehen garantiert weg wie warme Semmeln. Hier schon mal der kleine Reminder für dich. Und jetzt in der Playlist Kontrastprogramm dazu, Taylor Swift, I knew it, I knew you. 8.17 Uhr haben wir's. Schönen guten Morgen, Max hier.

0: auf zu singen mit deinem Regentanz. Dave und James mit dem Raindance. Kriegen wir nicht. Die nächsten Tage, wie es Wetter wird, gleich im Radio Top 14. Wetter-Update. Kurz vor 8:30 haben wir es. Schönen guten Morgen.
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0: Und das Wetter die nächsten Tage sieht richtig nice aus. So Spätsommer-Frühherbst, heute bis zu 20 Grad. Die nächsten Tage geht es dann immer noch in Anführungszeichen hoch auf bis zu 24 Grad und wir bleiben trocken. Kurz vor 8:30 ist es, jetzt noch alle News von den Straßen. Blitzer in 30 Acker Richtung Meiningen an der Bushalte stehen sie da. Und Gera, Gebrüder Häusler, Straße Richtung Gera-Lausanne. Sonst Vorsicht A4 Richtung Dresden, zwischen Erfurt-West und Erfurt-Ost, kaputter LKW auf dem Standstreifen. Dann A4 Richtung Frankfurt, 2 Meldungen, einmal zwischen Stadtroda und Jena-Zentrum, kaputter LKW und noch einer zwischen Jena-Göschwitz und Bucha, hier ist deswegen sogar die rechte Spur dicht. Und A9 Richtung Berlin, zwischen Hermsdorf-Süd und Hermsdorfer Kreuz, da gab es einen Unfall auf dem Beschleunigungsstreifen. Und wenn du auch noch irgendwas gesehen hast, Stau oder Blitzer, dann her damit, 0800, dann die 599-1999. Anruf, WhatsApp, geht beides oder ganz easy über die kostenlose Radio Top 40 App. Gute Fahrt!
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0: Und gleich nach 3 Tracks gibt's hier erstmal auf der Kinoleinwand das Neueste im Radio Top 40 Movie Check. Jeden Donnerstag checken wir für dich die neuesten Filme aus.
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0: Habe ich hier gleich Sonny Federa für dich mit Say Something. Hab mich gerade total verguckt. Der Movie-Check, der kommt erst in einer Viertelstunde. Brauchst du noch ein bisschen Geduld, aber Mucke kriegst du auf jeden Fall jetzt schon. Schönen guten Morgen.
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Kamrad mit Love Sober. Schönen guten Morgen, es ist 8.39 Uhr. Sonny Federa, bei dem steckt das Wort Sonne basically schon im Namen drin und egal was der release, das klingt nach Strand, Palmen, kühlen Getränke, deine Lieblingsmenschen und am besten noch irgendwo ein Meer im Hintergrund. Kriegst du ihn jetzt gemeinsam mit Becky Hill, Say Something, neu in der Radio Top 40 Playlist. Einen schönen guten Morgen dir und einen Happy Donnerstag.

0: Wenn du mit deinem Lieblingsmenschen auch regelmäßig wirklich die Diskussion führst, ach, was will man heute machen? In den Park gehen? Nee, das haben wir gestern schon gemacht. Film schauen, zu Hause, ah nee, das ist es auch nicht so richtig. Dann stellst du heute einfach mal vor, wir könnten ja mal ins Kino gehen. Was läuft, weiß unser Filmguru Lukas.
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2: Bei dieser Story stellt sich die Frage, ist das romantisch oder eher ganz schön creepy?
3: Gestern habe ich ein Mädchen namens Emily kennengelernt. Es war, als hätte die Zeit still gestanden.
2: Nachdem ein Dude auf einer Party die Frau seiner Träume getroffen hat, stellt er fest, dass er bei ihrer Telefonnummer eine Zahl vergessen hat, aufzuschreiben. Und schon geht die Suchaktion los.
3: Ich suche ein Mädchen, das hier studiert. Emily? Sie ist witzig und klug. Sie trinkt Bier in Flaschen. Ihre Haare gehen bis hier.
4: Ich gebe Ihnen 2 Sekunden, bis ich die Security rufe, okay?
2: Von der ganzen Aktion.

0: Und bekommt schließlich auch eine Psychologiestudentin mit. Für sie ein gefundenes Fressen. Sie muss gerade nämlich eine Arbeit darüber schreiben, ob Liebe wahnsinnig macht.
1: Dieser Kerl ist das lang ersehnte Fallbeispiel. Er ist mein eigenes Stanford-Gefängnisexperiment. Ich helfe dir dabei.
2: Warum möchtest du das, hä?
0: Wie das zwischen den beiden ausgeht, kannst du dir vielleicht jetzt schon denken. Das Ganze ist nämlich eine Rom-Com, also eine romantische Komödie, die so ziemlich alle Klischees bedient. Alles sehr vorhersehbar, aber eben auch süß und unterhaltsam. Wenn du also Rom-Coms liebst, wirst du hier auf jeden Fall eine richtig gute Zeit haben. Finding Emily kriegst du ab sofort im Kino.
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So, gleich wird's voll bei dir im Büro. 9 Minuten vor 9 haben wir's. Wenn dann um 9 alle 9-to-5ler reinschießen ins Büro, kannst du stolz behaupten, dass du schon 2 Stunden am Start bist und dir Radio Top 40 gönnst. Top Vibes und Top Music. Miles Smith, Stargazing. Schön,

0: Abracadabra kriegst du alles gleich. Und noch ganz viel mehr, inklusive deiner Chance, wie du nächste Woche ganz easy an 50 Tacken rankommst. Bleib dran!
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0: Gerade zuvor dir hier kurz vor 9. Das Wetter diese Woche ist Pulloverwetter. Kannst du lieber mal wieder deinen Lieblingshoodie rausholen? 20 Grad heute maximal, die nächsten Tage dann immer bis 24 Grad. Regen auch erstmal keine angesagt. Erst ab Sonntag mal so gelegentlicher Schauer. Und was sonst heute zum kleinen Freitag abgeht, gibt's jetzt von Hannes.
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7: Guten Morgen. Heute ist es wieder soweit, der bundesweite Warntag steht an. Bund, Länder und Kommunen testen um 11 Uhr gemeinsam ihre Warnsysteme. Dann sollen auch in Thüringen Sirenen, Handys, Warn-Apps sowie Durchsagen von Feuerwehr, Polizei und im Radio gleichzeitig auslösen. In Thüringen wurden in mehreren Städten und Kreisen zuletzt digitale Sirenen ausgebaut. Die Warnung ist eine Übung, ihr müsst euch also keine Sorgen machen. 45 Minuten später folgt die Endwarnung. Nach der Landtagswahl in Sachsen-Anhalt hat das BSW ein Gesprächsangebot der AfD angenommen. Das teilte ein Sprecher am Abend mit. Demnach hat der Landesvorstand einstimmig dafür gestimmt. Man wolle sich über die Themen Energieversorgung, Bildung und Friedenspolitik austauschen, so der Sprecher. Wann und wo das Treffen stattfinden soll, sagte er nicht. Zuvor hatten Vertreter von CDU, SPD, Grünen und Linken das Gesprächsangebot der AfD ausgeschlagen. Der vergangene Monat ist der weltweit wärmste August seit Beginn der Aufzeichnung gewesen. Mit einer globalen durchschnittlichen Lufttemperatur von 16,96 Grad Celsius war er zudem der wärmste jemals gemessene Monat, gleichauf mit dem Juli 2023. Das meldet der

0: Klimawandeldienst des EU-Programms Copernicus.
1: Danke, Hannes. Eine Minute nach neun. Radio zur Freude hier. Jetzt noch alle News von den Straßen für dich zum Donnerstagmorgen. Blitzer zuerst. 30 Acker steht einer Richtung Meiningen an der Bushaltestelle. Gera-Gebrüder-Häusler-Straße Richtung Gera-Lausanne. A4 Richtung Dresden, dann zwischen Erfurt-West und Erfurt-Ost steht ein kaputter LKW. Noch eine A4 Richtung Frankfurt zwischen Jena-Göschwitz und Bucher. Hier ist deswegen die rechte Spur dicht. Hermsdorfer Kreuz, Überfahrt von der A4 zur A9 Richtung Berlin ist gerade gesperrt nach einem LKW-Unfall. Hier ist ein Schwertransport, der hat Ladung verloren. A9 Richtung Berlin zwischen Hermsdorf Süd und Hermsdorfer Kreuz, außerdem Unfall auf dem Beschleunigungsstreifen. A38 Richtung Leipzig geht's weiter, zwischen Sangerhausen West und Sangerhausen Süd liegen gebliebenes Fahrzeug auf der Straße. A71 Richtung Schweinfurt, zwischen Sömmerda Süd und Erfurt Nord, totes Tier auf der linken Spur. Und Saale-Orla-Kreis zwischen Gräfenwart und Abzweig nach Oschitz. Vorsicht, hier sind Rinder auf der Straße. Hast du sonst was für mich? Beams rüber. 0800, dann die 599 1999. Anruf, WhatsApp, geht beides. Oder ganz easy, über unsere kostenlose Radio Top 40 App. Gute Fahrt dir. Good morning.
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1: Good morning, Party People. Grüße gehen raus an Manuel, Felix, Natascha, Lena, Clara. Sitzen gerade eng an eng im Auto auf dem Weg nach Schweden. Haben nebenbei Radio Top 40 laufen. Selbst ausgebauter Camper wird die nächsten 3 Wochen mal auf Herz und Nieren getestet. Geil, dass ihr mit am Start seid. Und über DAB Plus und übers Webradio kriegt ihr uns natürlich auch in Schweden am Fjord rein. Und völlig egal, ob irgendwo am Wasser im Norden, auf der Baustelle oder im Office oder im Friseursalon, wir pumpen dir Top Vibes und Top Music direkt in dein Radio rein. Gibt's jetzt von Zombre. Das ist My Body Isn't Ready. Bisschen was Entspanntes auf deinen Donnerstagmorgen. Und für alle 9-to-5ler, schönen Schichtstart. Und einen schönen Donnerstag dir.

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0: Elton John und Britney Spears mit Hold Me Closer. Schönen guten Morgen. 10 Minuten vor 9:30 haben wir es. Radio Top 40 ist hier. Damals war er Skater und hat beim Skaten immer Mucke gehört, aber so richtig war das nicht der Hip-Hop, den er unbedingt haben wollte. Und dann hat er einfach selber angefangen, Mucke zu machen.
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0: Ein paar Jahre später steht er auf dem SMS als Main Act gemeinsam mit den Chainsmokers und bringt dieses Brett hier raus. In- und auswendig von Mako und den Chainsmokers, jetzt in der Playlist für dich. Damals beim Skaten ist auch aufs Maul gefallen, hat sich vor den Schneidezahn rausgekloppt, hat aber gesagt, nee, lass ich mir nicht fixen, obwohl er die Kohle dafür hätte, sind wir mal ganz ehrlich, ist sein Aushängeschild, der Dude mit der Zahnlücke, vom Skater zum Rapstar. Mako, die Chainsmokers, in- und auswendig, neu hier bei Radio Top 40.
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0: BTS mit Swim um kurz vor 10:30. Schönen guten Morgen, hier ist Radio Top 40, deine Morningshow mit Max.
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0: Kurz nach 9:30, wir schauen aufs Wetter heute und die nächsten Tage. Richtig nice. 20 Grad heute maximal, die nächsten Tage bis zu 24 Grad. Wir bleiben trocken. Erst am Sonntag gibt's mal wieder ein bisschen Regen. Wir schauen gleich noch auf die Straßenblitzer zuerst bei uns. Gotha, Europakreuzung Richtung Autobahn auf dem Parkplatz zum Supermarkt. 30 Acker Richtung Meiningen an der Bushaltestelle. Dann Vorsicht, A4 Richtung Dresden zwischen Erfurt West und Erfurt Ost, kaputter LKW. A4 Richtung Frankfurt zwischen Jena-Göschwitz und Bucher, auch kaputter LKW, rechte Spur, deswegen hier dicht. A71 Richtung Schweinfurt zwischen Sömmerda Süd und Erfurt Nord, ein totes Tier auf der linken Spur. Dann Struggle am Hermsdorfer Kreuz, Überfahrt von der A4 Richtung Dresden zur A4 Richtung A9 Richtung Berlin und die Überfahrt von der A9 Richtung Berlin zur A4 Richtung Frankfurt, gesperrt nach LKW-Unfall. Hier laufen gerade Bergungsarbeiten, da hat ein Schwertransport ein Brückenteil verloren. Und Saale-Orla-Kreis zwischen Gräfenwart und Abzweig noch Oschitz, Vorsicht, 8 Rinder auf der Fahrbahn. Hast du sonst noch was? Dann her damit. 0800, dann die 5, 99, 1999, Anruf, WhatsApp, geht beides. Oder ganz easy über die kostenlose Radio Top 40 App. Gute Fahrt, deine Morningshow mit Max ist an, hier ist Radio Top 40, gleich mit unserem GTA 6 Countdown.

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0: Also wenn dir 30 Stunden Flug jetzt nicht unbedingt was ausmachen, könntest du der Erste sein, der GTA 6 spielt.
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0: 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Aber du könntest dann als erster GTA 6 zocken. Oder du sagst, du hast überhaupt keinen Bock, irgendwas dafür auszugeben. Ist überhaupt kein Stress, denn du kriegst eigentlich alles, was du brauchst von uns. GTA 6, das Game und eine nagelneue PlayStation 5 stehen schon bei uns hier in der Redaktion. Und nein, ich werde dir keine wegnehmen, auch wenn ich sehr gerne eine hätte. Klärst du dir bei uns garantiert, steht das dann schon rechtzeitig zum Release von GTA 6 am 19. November bei dir zu Hause und du kannst easy loslegen, auch ohne 40-Stunden-Flug und über 1000 Euro Flugtickets.
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0: Adam Port und keine Musik mit Move. Kurz vor 10.
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0: Deine Morning Show mit Max ist an. Geil, dass du mit am Start bist. Gleich übernimmt Nadine aus dem Radio Top 40 Workflow hier wieder das Pult und hat ein Potpourri der guten Laune für dich.
2: Ja, jawohl. Also erstmal muss man ja sagen, bei mir in der Show wird es natürlich laut wegen dem bundesweiten Warntag um 11 Uhr. Nur, dass ihr da auch nochmal kurz gewarnt seid. Dann sprechen wir über Kraftklub, denn sie gehen endlich auf Tour und das wird eine richtige Special-Tour. Richtig geil, reden wir gleich um kurz nach 10 drüber. Und Leute, es gibt ein Gewürz, was irgendwie alle anders aussprechen. Und darüber reden wir auch, weil ich gespannt bin, wie ihr es aussprechen würdet. Und es gibt natürlich die Auflösung. Das wird auch lustig. Quatschen wir auch drüber.
0: Bin ich der Einzige, der immer Petersilie sagt?
2: Ich glaube
0: so
2: schon.
0: Wie Argentinien, Brasilien.
2: Ich glaube schon.
0: Ja gut, du reagierst dich jetzt erstmal ab und dann ab 10 wird hier moderiert. Wir hören uns morgen wieder zum New Music Friday. Kriegst du wieder die neueste Musik direkt hier im Radio serviert. Musst du dich nicht durch irgendwelche Playlists durchkämpfen. Die echten Perlen morgen ab 6 in meiner Show.
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8: Das Radio Top 40 Wetter. Mensch, heute ist es schon ein bisschen schöner als gestern. Ein paar Wolken sind noch am Himmel. Wir bekommen aber auch mehr Sonne heute. Die kommen zwischendurch schon immer mal raus. Und es bleibt trocken. Dazu kriegen wir bis zu 19 Grad. Jetzt gibt's erstmal alles, was für deinen Vormittag wichtig ist, von Hannes.
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10: Guten Morgen. Im Rahmen des bundesweiten Warntages werden heute wieder Alarmsysteme für den Kriegs- und Katastrophenfall getestet. Um 11 Uhr vormittags sollen Handys schrillen oder summen und Sirenen heulen. Eine Dreiviertelstunde später folgt dann die Entwarnung. Den Ausweis zu Hause vergessen, das gibt's künftig nicht mehr, denn der liegt dann in der digitalen Brieftasche auf dem Handy. So stellt sich das die EU vor und auch die Bundesregierung hat jetzt ihren Fahrplan dafür vorgelegt und auch noch einen tollen Namen für das Projekt gefunden. Es nennt sich DU, also D für Deutschland und U für Du. Am 2. Januar will Digitalminister Wildberger die App freischalten, in der dann auch Führerschein oder Krankenkassenkarte abgelegt werden können. Geplant sind dann noch weitere Dokumente. Der Tech-Riese Apple steigt ins Geschäft mit auffaltbaren Smartphones ein. Das neue Telefon mit dem Namen iPhone Duo hat ungefähr die Abmessung eines Reisepasses, jeweils auf- und zusammengeklappt mit Displays innen und außen. Mit einem Preis ab 2.299 Euro ist das nicht wirklich ein Schnäppchen. Es ist das bisher teuerste iPhone-Modell.
8: Danke, Hannes.
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8: Moini und einen wunderschönen Donnerstag, in dem es in einer Stunde ziemlich laut wird. Du hast es gerade schon gehört, heute ist um 11 Uhr bundesweiter Warntag. Da müsste dein Handy dann so ein Geräusch abgeben. Also nicht erschrecken, da weißt du schon, wie es sein wird. Weißt du schon, wo du um 11 Uhr bist? Wo wird dich der Alarm erwischen? Schick's mal rum. 0800 die 5 99 19 99 ist die Nummer. Und in der Zeit geht es hier weiter mit Serotonin von James Hype. Und nach drei Songs quatschen wir drüber, welche deutsche Band jetzt einfach wieder auf Tour geht. Also dranbleiben.

0: Samstagvormittag. Die ersten To-Dos sind schon erledigt. Heißt, es wird Zeit für so ein kleines Kaffeepäuschen und in dem wird erstmal gegossipt.
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0: Alle Kraftklub-Fans.
4: Unsterblich sein.
0: Sind gerade am Ausrasten, denn erst sind auf ihrem Insta-Channel so Videos aufgetaucht, in denen es nur hieß, am 16.09., also nächste Woche Mittwoch, 16 Uhr, mehr nicht, nur das Datum, dann haben sie eine Bilderreihe mit verschiedenen Tour-Outfits aus den letzten Jahren gepostet, wieder mit diesem Datum und gestern haben sie es dann aufgelöst. Sie gehen nächstes Jahr auf Tour, aber wie in dem neuen Reel zu sehen ist, wird das eine ganz besondere Open-Air-Tour.
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0: Na, es geht von einem Song in den nächsten und die Fans schreiben es schon drunter, die Kraftklub Eras Tour. Also wie bei Taylor Swift gehen sie dann die verschiedenen Alben durch. Wie geil. Also es wird auch richtig nostalgisch. Lieben wir. Deswegen heißt die Tour auch, das war ja keine Phase. Dafür sind sie nächstes Jahr in Leipzig, in Köln, München, Hamburg und Basel. Und die Tickets gibt es eben ab nächste Woche Mittwoch um 16 Uhr. Das wird aber direkt in den Kalender eingetragen, damit wir endlich mal wieder Songs wie den hier live hören können. Das ist Unsterblich sein von Kraftklub und Domizil.

Donnerstag. Na, bei wem wird so langsam auch mal wieder Zeit für ein neues Handy? Apple hätte da jetzt nämlich was Neues rausgebracht, ist aber wirklich wild, denn wie vorher schon gemunkelt, hat Apple jetzt wirklich das faltbare iPhone Duo vorgestellt. Das iPhone mit dem kleinsten und größten Bildschirm gleichzeitig, denn du faltest das nicht nach oben auf, also praktisch wie ein Klapphandy, was wir schon kennen, sondern zur Seite, also hat man dann keinen hohen, sondern einen breiten Bildschirm, praktisch wie so eine Nintendo Switch. Und wenn du das dann wieder zuklappst, hast du eben auf der einen Seite außen noch ein Mini-Bildschirm und hinten eben normal die Kameras. Kostet entspannte 2000 Euro, dazu sagen wir jetzt einfach mal nichts. Ja, weiß ich jetzt auch nicht. Immer so eine riesen Konsole dabei haben, dann vielleicht doch lieber die normale Form. Das sieht wirklich echt

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8: Nadine hier. Ich hoffe, du hattest einen guten Start in den Donnerstag. Gleich nach 3 Tracks erfährst du, was unser neues Goodie für dich ist. Denn ich sag mal so, ab nächster Woche füllen wir dein Konto. Erstmal gönnen wir uns aber diesen Track. Das ist Why Don't You Stay.

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Dieser Song ist und bleibt einfach ein absolutes Träumchen. Aber nicht nur der, auch das komplette neue Album von Olivia Rodrigo. Drop Dead war das hier in deinem Radio Top 40 Workflow. Richtig schön, dass du mit am Start bist. Ich bin Nadine. Hi. Es ist noch nicht mal ganz Mitte des Monats. Und schon sagt dein Konto, nach Miete, tanken, einkaufen, nicht mehr viel da. Dann keine Panik, da kommen wir ins Spiel. Denn ab nächste Woche Mittwoch greifst du hier bei uns jeden einzelnen Tag einen Fuffi ab. Fürs Tanken, fürs Einkaufen, fürs Hobby,

von Jack Dean an deinem Donnerstagvormittag hier bei Radio Top 40. Und an der Stelle nochmal ein kleiner kurzer Reminder, dass es gleich um 11, egal wo du bist, ziemlich laut wird. Da wirst du diesen Ton hier hören. Denn heute ist bundesweiter Warntag, also nicht erschrecken, wenn dein Handy mit diesem Ton aufleuchtet, du den aus allen Richtungen hörst. Das soll so.

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9: Eine kurze Info für euch. Wenn gerade auf dem Handy oder über andere Warnsysteme diese Meldung auftaucht, das ist die Probewarnung zum bundesweiten Warntag 2026. Also kein echter Notfall, sondern nur ein Test. Es besteht keine Gefahr. Später gibt es dann noch die offizielle Endwarnung. Und jetzt gibt's alles, was für deinen Vormittag wichtig ist, von Hannes.
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10: Ja, hi, und wie hoffentlich jetzt wirklich überall zu hören ist, überall in Deutschland ist Warntag. Heißt, es besteht keine Gefahr. Ihr müsst euch keine Sorgen machen, alles nur ein Test. Den Warntag selbst, den gibt es seit 2020 und der erste war noch richtig desaströs. Da waren kaum Sirenen zu hören, die Handys blieben meist stumm. Seitdem hat sich viel verändert. In Thüringen etwa, wo die Technik doch sehr veraltet war, wurden Millionen in den Ausbau gesteckt. Neue Sirenen, die digital angesteuert werden können, neue Warnsysteme auch bei den Handys. Am Hermsdorfer Kreuz warten die Einsatzkräfte händeringend auf die beiden Spezialkräne. Dort war in der Nacht ein Schwerlasttransporter bei der Überfahrt von der A4 in Richtung Dresden auf die A9 Richtung Berlin verunglückt. Weil die Bremse plötzlich blockierte, rutschte die Ladung vom Sattelauflieger. Es handelt sich um ein tonnenschweres Brückenteil. Gesperrt ist deshalb die Nebenfahrbahn zur A9 Richtung Berlin im Hermsdorfer Kreuz sowie die beiden Überfahrten von und zur A4. Im Wartburgkreis hat sich eine 57-jährige Frau von Online-Betrügern abzocken lassen. Die Frau war über ein soziales Netzwerk auf eine Geldanlage aufmerksam geworden. In der Hoffnung auf hohe Gewinne zahlte sie monatelang hohe Beträge ein, insgesamt 100.000 Euro. Dabei hatten die Betrüger wohl sogar Fernzugriff auf ihren Computer, meldet die Polizei. Gewinne gab's nicht, dafür ist das Geld jetzt weg. Die Polizei rät, nehmt euch immer Zeit, lasst euch nie unter Druck setzen, wenn's um Vertragsabschlüsse geht, und lasst euch beraten.
9: Danke, Hannes.
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9: Hallöchen, man weiß Bescheid, dass heute der bundesweite Warntag ist und trotzdem ist man jedes Mal wieder so ein bisschen erschrocken, wenn der Alarm beim Handy losgeht. Passiert ja manchmal auch in so ganz komischen Situationen, wenn man gerade in einem ganz ernsten Meeting war oder so. Erzähl mal, wo bist du gerade, wo hat es dich erwischt? 0800 die 5 99 19 99 ist die Nummer. Und jetzt beruhigen wir uns erstmal und gehen direkt rein in den nächsten Track. Das ist Pest.

0: bundesweiten Warntag. Da können wir jetzt ja so ein bisschen die Vorfreude auf den Feierabend steigern, denn wie es der Zufall will, ist genau heute ein neuer Film ins Kino gekommen. Heißt, da können wir uns später richtig schön mit Popcorn und Nachos reinkuscheln. Welcher das ist und worum es da geht, hörst du jetzt von unserer Radio Top 40 Kinomaus Lukas.
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2: Bei dieser Story stellt sich die Frage, ist das romantisch oder eher ganz schön creepy?
3: Gestern habe ich ein Mädchen namens Emily kennengelernt. Es war, als hätte die Zeit still gestanden.
2: Nachdem ein Dude auf einer Party die Frau seiner Träume getroffen hat, stellt er fest, dass er bei ihrer Telefonnummer eine Zahl vergessen hat aufzuschreiben. Und schon geht die Suchaktion los.
3: Ich suche ein Mädchen, das hier studiert. Emily? Sie ist witzig und klug. Sie trinkt Bier in Flaschen. Ihre Haare gehen bis hier.
4: Ich gebe Ihnen 2 Sekunden, bis ich die Security rufe, okay?
2: Von der ganzen Aktion bekommt schließlich auch eine Psychologiestudentin mit. Für sie ein gefundenes Fressen. Sie muss gerade nämlich eine Arbeit darüber schreiben, ob Liebe wahnsinnig macht.
5: Dieser Kerl ist das lang ersehnte Fallbeispiel. Er ist mein eigenes Stanford-Gefängnisexperiment. Ich helfe dir dabei.
3: Warum möchtest du das, hä?
2: Wie das zwischen den beiden ausgeht, kannst du dir vielleicht jetzt schon denken. Das Ganze ist nämlich eine Rom-Com, also eine romantische Komödie, die so ziemlich alle Klischees bedient. Alles sehr vorhersehbar, aber eben auch süß und unterhaltsam. Wenn du also Rom-Coms liebst, wirst du hier auf jeden Fall eine richtig gute Zeit haben. Finding Emily kriegst du ab sofort im Kino.
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0: Von Glockenbach und Declan J. Donovan hier in deinem Radio Top 40 Workflow. Nadine ist für dich am Start. Und Leute, es gibt den Gossip schlechthin, über den wir noch quatschen müssen. Jetzt stell dir mal vor, du bist ein Star und stehst auf der Bühne. Ein Fan will dir was Kleines geben, du freust dich voll und plötzlich hast du eine Zahnprothese in der Hand. Ging Kesha bei ihrem letzten Konzert so. Und das hier war ihre Reaktion. Den Ton muss auch abspielen.
1: I feel weird. Whose teeth are these? Are you sure you don't want them?
0: Das war ihre Reaktion. Sie fragt, welche Zähne sind das? Bist du dir sicher, dass du die nicht mehr brauchst? Daraufhin hat sich dann eine Frau aus dem Publikum gemeldet, die meinte, doch, doch, ich brauche die schon zurück. Hä? Wer kommt auf die Idee, die Zähne rauszunehmen und die einfach mal kurz weiterzureichen? Hä? Kesha hat sich dann ganz verwirrt bedankt und sie zurückgegeben. Also selbst bei mir ist die Verwirrung verwirrt. Dieses Bild muss jetzt erstmal raus aus dem Kopf. Deswegen geht's auch direkt rein in den nächsten Track. Du hörst es schon, das ist jetzt Drake Yabala für dich von Tame Impala, aber im Jenny Remix hier bei Radio Top 40.

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0: gerade ganz gut. Die Sonne, die ist ja wieder am Start. Von Loy und David Puentes hast du hier gehört in deinem Radio Top 40 Workflow. Und bevor es ins nächste Meeting, zum nächsten Termin oder whatever geht, gibt's hier erstmal einen kleinen Selbstbewusstseins-Push mit einer Portion Deutschrap.
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0: Den kennst du safe. Geht gerade in den Socials richtig rund. More Money, More Haters von Summer Jam und Shirin David. Der hat so einen nicen Vibe. Zudem kannst du nur mit viben. Und man muss auch sagen, wirst du auch gleich hören, der Teil von Shirin ist halt richtig auf die 12. Der ist übelst krass, weil sie da auch echt so ein paar Facts auf den Tisch haut. Wahrscheinlich auch der Grund, warum gerade dieser Teil bei Insta, TikTok und Co. so gefeiert wird. Also let's go. Dein Selbstbewusstseins-Push in 3, 2, 1, das ist More Money, More Haters, neu bei Radio Top 40.

0: Und Shireen David, so ein geiler Track zum Donnerstagvormittag. Hoffe, du hast schön mitgevibed. Radio Top 40 läuft, Nadine hier und an der Stelle auch die offizielle Entwarnung zum bundesweiten Warntag. Der Test ist beendet und natürlich bestand keine Gefahr.
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Body Talk von Alle Farben hier in deinem Radio Top 40 Workflow. Nadine ist für dich am Start. Und gleich klären wir ab 12 ein für alle Mal, wie dieses eine Gewürz ausgesprochen wird, was wir alle öfter mal zum Kochen benutzen. Ich habe dann nämlich letzt im Team den Namen von diesem Gewürz gedroppt und da hieß es auf einmal, hä, wie, du sprichst es so aus? Deswegen bin ich gespannt, was du sagst. Das klären wir gleich.

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9: Das ist dein Radio Top 40 Workflow. Nadine ist für dich am Start. Und jetzt gibt's alles, was für deinen Vormittag wichtig ist. Von Hannes. Dein

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1: Hi. Mit heulenden Sirenen und lärmenden Handys hat Deutschland den bundesweiten Warntag absolviert. Um 11 Uhr erhielten die Menschen auf verschiedenen Wegen die Warnmeldung, um so die Alarmsysteme für eine eventuelle Notsituation zu testen. Und pünktlich um 11.45 Uhr kam dann auch die Endwarnung per Handy und per Sirenensignal. In Thüringen scheint das bisher ganz gut geklappt zu haben. Dank Modernisierung konnten in diesem Jahr auch deutlich mehr Sirenen zugeschaltet werden als früher. Thüringen plant ein neues Energiegesetz. Das hat Energieminister Kummer im Landtag angekündigt. Sein Ziel ist es, dass Thüringen künftig seinen Strom möglichst selbst herstellt, und zwar aus erneuerbaren Quellen. Kommunen sollen deshalb künftig stärker beteiligt werden und selbst Solaranlagen, Biomassekraftwerke und Windräder betreiben dürfen. Von den privaten Windradbetreibern sollen die Kommunen künftig auch mehr Geld bekommen. Riesen-News für alle Swifties, jetzt trägt sogar eine ganze Insektengattung den Namen von Taylor Swift. Die vier verschiedenen Tiere gehören alle zur neu benannten Gattung Swiftiphyllos und zur Familie der Weichwanzen, erklärte die University of California in Riverside. Die vier Arten wurden dann nach Taylor Swift und ihren Alben Lover, Fearless und The Tortured Poets Department benannt. Bei den Wanzen handelt es sich um Pflanzenfresser, also alles streng vegan, und sie sind mit einer australischen Pflanzengattung eng verbunden, heißt es. Die Forscher hoffen, so mehr Aufmerksamkeit auf die Insekten lenken zu können. Ich fürchte, das gelingt.
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3: Na hallo, eine wunderschöne Mittagspause wünsche ich dir. Lass dir dein leckeres Essen schmecken, wo ja vielleicht dieses eine Gewürz drin ist, was alle unterschiedlich aussprechen. Da hört man immer zwei Varianten. Ich meinte nämlich letztens im Team so, dass ich Oregano ins Essen gemacht habe. Und da hieß es von manchen Personen sofort, nee, das heißt Oregano. Hau raus, wie sprichst du es aus? Sagst du Oregano oder Oregano? Einfach eine Sprachnachricht an die 0800 die 5 99 19 99 beam. Ich bin schon gespannt.

0: läuft doch schon wieder 1A. Loco Loco war das hier bei Radio Top 40. Ich bin Nadine, hi. Mit einer wichtigen Frage. Wenn du ein bestimmtes Gewürz in dein Essen haust, sagst du zu diesem Gewürz Oregano oder Oregano? Das war nämlich bei uns letzt im Team eine Diskussion. Die einen sagen so, die anderen so, ne?
1: Oregano.
2: Oregano.
3: Oregano.
4: Oregano.
5: Oregano.
6: Oregano.
3: Oregano.
0: Na, was denn jetzt? Wie würdest du es aussprechen? Gerne Nachricht an die 0800 die 5 99 19 99. Ich bin gespannt, wie du es aussprichst und dann klären wir das gleich zusammen.
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sagen, es wird Oregano ausgesprochen. Fühlt sich immer so ein bisschen an wie Hermine bei Harry Potter. Man sagt, es heißt Oregano und nicht Oregano. Aber so ist es ja bei vielen Wörtern. Gibt verschiedene Varianten. Muss ich direkt an sowas wie Gnocchi und Knotschi denken? Welche Wörter fallen dir noch ein, die teilweise wild ausgesprochen werden? 0800 die 5 99 19 99 ist

0: Nothing Lasts Forever. So ein schöner Song von Fastboy hier bei Radio Top 40. Hab eine schöne Mittagspause.
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0: Sender. Am Donnerstag, Radio Top 40 läuft, Nadine hier. Und damit du nach der Mittagspause erstmal wieder richtig wachgerüttelt wirst, damit gar nicht erst das Mittagstief kommt, gibt's direkt DJ-Mucke auf die Ohren. Geil, oder? Das ist der neue von den DIA-Plattenpussys. Stay Strong heißt er. Mark von den DIAs ist auch auf dem Sonne-Mond-Sterne-Festival aufgetreten, hat da richtig abgerissen. Und da haben wir ihn getroffen. Kevin aus dem Radio Top 40 Team hat eine Runde Entweder-Oder mit ihm gespielt, damit du ihn auch noch so ein bisschen besser kennenlernst.
1: Baden, mit oder ohne Klamotten?
2: Ohne, egal wo, im Pool, im See, ich gehe da auch mal ohne rein.
1: Wenn du dich entscheiden müsstest, 90er oder 2010er?
2: Ich bin ja 90 geboren, also ganz klar 90. 90er.
1: Berge oder Ballermann?
2: Ballermann, ganz klar. Obwohl Berge auch schön sind. Im Winter Skifahren, Abriss-Ski und im Sommer Ballermann.
1: Warmes Bier oder kalte Pommes?
2: Nee, warmes Bier geht nicht. Kalte Pommes.
1: Open Air oder Indoor?
2: Oh, schwere Frage. Ja, warmes Wetter, Open Air, ganz klar. Also nicht ganz klar, sondern es hat beides was, aber dann doch eher Open Air.
1: Spiel mir meinen Lieblingssong, wenn die Leute vor dir stehen, oder spiel mir deinen Guilty Pleasure Song.
2: Ich spiele mir einen Lieblingssong. Ich versuche zumindest immer einen Lieblingssong zu spielen.
0: Und da gehört der hier jetzt auf jeden Fall auch zu. Stay Strong kriegst du jetzt neu hier bei Radio Top 40. 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

Forti, ich bin Nadine. Hi. Na, bei wem sagt das Konto nach zwei Septemberwochen Deko-Shopping, Übergangsjacken-Shopping, Tanken, Miete und Co. auch schon Schaukakao? Das fühlen wir alle. Aber dafür hast du ja uns. Ab nächster Woche Mittwoch füllen wir dein Konto auf. Jeden einzelnen Tag sahnst du hier ein Fuffi ab. Wie geil. Wir haben schon unsere Insta-Story gefragt, wofür du den gut gebrauchen könntest. Und da kamen schon so Antworten rein wie tanken, als Geburtstagsgeschenk, Bücher, Reitunterricht, nochmal tanken. Na dann, nächste Woche Mittwoch geht's los. Jeden Tag gibt es dann hier ein Fuffi. Also stay tuned.

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10: Das Radio Top 40 Wetter. Schön war es mit der Sonne. Heute Nachmittag kommen aber dann doch noch ein paar mehr Wolken dazu.

0: bleibt aber trocken und wir kriegen bis zu 19 Grad, also ganz angenehm. Jetzt gibt's alles, was für deinen Nachmittag wichtig ist, von Hannes.
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2: Hi, mit heulenden Sirenen und lärmenden Handys hat Deutschland den bundesweiten Warntag absolviert. Um 11 Uhr erhielten die Menschen auf verschiedenen Wegen die Warnmeldung, um so die Alarmsysteme für eine eventuelle Notsituation zu testen. Und pünktlich um 11.45 Uhr kam dann auch die Endwarnung per Handy und per Sirenensignal. In Thüringen scheint das bisher ganz gut geklappt zu haben. Dank Modernisierung konnten in diesem Jahr auch deutlich mehr Sirenen zugeschaltet werden als früher. Thüringen plant ein neues Energiegesetz. Das hat Energieminister Kummer im Landtag angekündigt. Sein Ziel ist es, dass Thüringen künftig seinen Strom möglichst selbst herstellt, und zwar aus erneuerbaren Quellen. Kommunen sollen deshalb künftig stärker beteiligt werden und selbst Solaranlagen, Biomassekraftwerke und Windräder betreiben dürfen. Von den privaten Windradbetreibern sollen die Kommunen künftig auch mehr Geld bekommen. Im Wartburgkreis hat sich eine 57-jährige Frau von Online-Betrügern abzocken lassen. Die Frau war über ein soziales Netzwerk auf eine Geldanlage aufmerksam geworden. In der Hoffnung auf hohe Gewinne zahlte sie monatelang hohe Beträge ein, insgesamt 100.000 Euro. Dabei hatten die Betrüger wohl sogar Fernzugriff auf ihren Computer, meldet die Polizei. Gewinne gab's nicht, dafür ist das Geld jetzt weg. Die Polizei rät, nehmt euch immer Zeit, lasst euch nie unter Druck setzen, wenn's um Vertragsabschlüsse geht, und lasst euch beraten.
0: Danke, Hannes. Es ist 13.01 Uhr. Wir schauen auf die Blitzer. Steht einer auf der B86 Weißensee Richtung Günstedt, Höhe Campingplatz. In Gotha Europakreuzung Richtung Autobahn, Höhe Einkaufsladen. In Jena Lutherstraße stadteinwärts, Höhe Volkshaus. Dann nochmal in Jena Stadtroder Straße stadteinwärts. Und Weimar Bodelschwingstraße, Höhe Einkaufsladen. Dann haben wir noch zwei Meldungen von den Straßen. Auf der A9 Richtung Berlin. In die Überfahrt zur A4 Richtung Frankfurt. Da ist die rechte und mittlere Spur gesperrt wegen Bergungsarbeiten nach einem Unfall mit einem Schwertransporter. Und im Saale-Orla-Kreis zwischen Gräfenwart und Abzweig nach Oschitz, Vorsicht, da sind 8 Rinder auf der Fahrbahn. Hast du sonst noch was gesehen? Dann einfach her damit. 0800, dann die 5, 99, 19, 99. Anruf und WhatsApp geht beides. 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
0: Moini, schon sind wir wieder im Nachmittag. Der Tag, der geht aber auch schnell rum. Ich hoffe, dir geht's gut. Eben haben wir ja schon die Diskussion gestartet, wie man denn dieses eine Gewürz ausspricht. Ob es Oregano oder Oregano ist. Da sind wir zum Entschluss gekommen, ja, es ist Oregano. Aber sowas gibt es ja bei vielen Wörtern, die teilweise ganz verschieden, ganz crazy ausgesprochen werden. Sowas wie Gnocchi und Knotschi ist ja auch so ein Beispiel. Welche Wörter fallen dir noch ein? Beam's einfach rüber. 0800 die 5 99 19 99 ist die Nummer. Und

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0: Samstagnachmittag. Es ist kurz nach eins. Geil, dass du mit am Start bist. Und an der Stelle muss ich auch mal sagen, ich liebe eure Nachrichten bei WhatsApp. Danke dafür. Gerade habe ich nämlich gefragt, was ihr noch für Wörter im Kopf habt, die auch gerne mal falsch ausgesprochen werden, aber auf so eine lustige Art. Gibt ja mehrere Wörter, die so verschiedene Varianten haben. Wir hatten eben schon Oregano und Oregano oder Gnocchi und Knocchi. Michelle aus Erfurt hat zum Beispiel noch geschrieben, Latte Macchiato. Oh ja, auch gut. Sarina aus Nordhausen sagt Espresso. Ich glaube, das hat jeder schon mal gesagt. Und Ben aus Altenburg schreibt Bruschetta. Ja, da gibt es wirklich einige. Und bei manchen kriegt man die Version sogar gar nicht mehr aus dem Kopf. Zum Beispiel Avocado. Welche fallen dir noch ein? Beam sie gern rüber. 0800 die 5 99 19 99 ist die Nummer. Und in der Zeit gibt es noch mal eine ordentliche Portion DJ-Mucke auf die Ohren.
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der Wahnsinn. Sorry, I'm here for someone else war das bei Radio Top 40. Einen schönen Donnerstag dir. Und es gibt mal wieder einen neuen Trend in den Socials, bei dem gerade wirklich alle mitmachen. Es ist verrückt. Nämlich dich selbst in der 80er-Version zeigen. Dafür stellst du einfach bei ChatGPT dein Bild rein, schreibst, erstelle ein Bild, wie würde ich in den 80ern aussehen? Und dann kriegst du eben die Version von dir. Das ist gerade wirklich überall so oft, dass manche schon ein Video dazu machen und sagen, Leute, warum machen da jetzt alle mit? Es nervt. Ja, und da dachten wir uns, lass mal machen. Ist wirklich sehr funny geworden, das Ergebnis. Das siehst du dann später bei Insta. Und selber ausprobieren lohnt sich auch. Das sieht wirklich cool aus.

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5: Das Radio Top 40 Wetter. Die Sonne, die ist immer mal am Start. Heute Nachmittag kommen aber noch ein paar mehr Wolken dazu. Es bleibt aber trocken und wir kriegen bis zu 19 Grad. Jetzt ist es 1:30. Wir schauen auf die Blitzer. Steht einer in Gotha, Europakreuzung Richtung Autobahnhöhe, Einkaufsladen. In Jena, Lutherstraße, Stadt Einwärts, Höhe Volkshaus. Nochmal Jena, Stadt Roda, Straße, Stadt Einwärts. Und in Weimar, Bodelschwingstraße, Höhe Einkaufsladen. Dann haben wir noch zwei Meldungen von den Straßen. Auf der A4 Richtung Dresden. Zwischen Herleshausen und Eisenach West, Vorsicht, ein kaputtes Kranfahrzeug auf der rechten Spur. Und auf der A9 Richtung Berlin, die Überfahrt zur A4 Richtung Frankfurt, da ist die rechte und mittlere Spur gesperrt wegen Bergungsarbeiten nach einem Unfall mit einem Schwertransporter. Hast du sonst noch was gesehen? Dann einfach her damit. 0800, dann die 5, 99, 19, 99. 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

0: Leute. Und dann ist praktisch auch schon Wochenende. So lieben war das doch. Ich bin Nadine. Hi. Und jetzt sind es ja wirklich nur noch 70 Tage, bis sich alle Gamer erstmal eine Woche lang einschließen müssen.
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3: 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November ist es soweit. 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Dort kannst du dann zuallererst gucken und zocken. 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Und ja, mit 38 Stunden, teilweise 44 Stunden Flug, bist du auch eine ganze Weile unterwegs. Aber du könntest dann als erster GTA 6 zocken. Oder du sagst, du hast überhaupt keinen Bock, irgendwas dafür auszugeben. Ist überhaupt kein Stress, denn du kriegst eigentlich alles, was du brauchst von uns. GTA 6, das Game und eine nagelneue PlayStation 5 stehen schon bei uns hier in der Redaktion. Und nein, ich werde dir keine wegnehmen, auch wenn ich sehr gerne eine hätte. Klärst du dir bei uns garantiert, steht das dann schon rechtzeitig zum Release von GTA 6 am 19. November bei dir zu Hause und du kannst easy loslegen, auch ohne 40-Stunden-Flug und über 1000 Euro Flugtickets.
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von Dua Lipa, die ja wie letztes Jahr auch schon eine Vermutung für die Super Bowl Halbzeitshow nächstes Jahr ist, genauso wie Miley Cyrus. Mal schauen, wir sind gespannt. Radio Top 40 läuft, Nadine hier. Und ich gebe gleich auch schon weiter an Lukas, der ist dann wieder ab 14 Uhr für dich am Start und hat einen brandneuen Movie-Check für dich, denn heute ist ja wieder ein neuer Film ins Kino gekommen. Wäre ja vielleicht deine Date-Idee für den Feierabend. Also dranbleiben.

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15: 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Hi, Top 40 ist hier mit dem Wetter zum Donnerstagnachmittag. Das ist so ein Gesprenkel aus Wolken und Sonne. Werte dazu aktuell um die 18, 19 Grad. Dazu meist trocken. Alles, was für Thüringen heute Nachmittag wichtig ist, hörst du jetzt.
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16: Ich bin der Christian, euch einen schönen Nachmittag. Thüringen will unabhängiger von Stromimporten werden. Energieminister Kummer hat im Landtag ein neues Energiegesetz angekündigt. Geplant sind mehr Strom aus erneuerbaren Energien und zusätzlicher Speicher. Auch die Kommunen sollen stärker profitieren. Sie sollen in Zukunft selbst Windräder und Solaranlagen betreiben können. Außerdem sollen Betreiber von Windparks

0: mehr Geld an die Kommunen zahlen. Das klingt erstmal überraschend, aber nirgendwo ist die Bereitschaft, auf ein E-Auto umzusteigen, so groß wie in Deutschland. Das hat eine Studie ergeben. Es sind Daten aus 30 Ländern in Europa, außerdem der USA, Indien und Australien ausgewertet worden. Demnach wollen 27% derjenigen, die jetzt einen Diesel oder Benziner fahren, sich als nächstes ein E-Auto kaufen. Am 5. Dezember steigt das Fernseh-Event des Jahres. Wetten, das moderiert von Tom und Bill Kaulitz. Und da gibt es jetzt schon ordentlich Zoff. Die Fans sind frustriert von der Ticketvergabe. Die gehen per Losverfahren raus. Die Kaulitz-Brüder scheint das Thema ordentlich zu nerven. Von etlichen Fans werden die momentan nämlich bei Insta oder Facebook wegen Tickets angeschrieben. In ihrer neuesten Podcast-Folge bitten die beiden die Fans, sie bitteschön nicht mehr wegen der Tickets für Wetten, das anzuschreiben.
1: Fair. Eine Minute nach zwei. Wir gucken auf die Straßen. Blitzer bei uns zuerst. Gotha, Europakreuzung, stehen Sie Richtung Autobahn. Jena, Lutherstraße, statt einwärts Höhe Volkshaus. Dann Jena, statt Roder, Straße, statt einwärts. Und Weimar in der Bodelschwingstraße, Höhe Einkaufsladen. Meldungen außerdem von der A4 Richtung Dresden zwischen Herleshausen, also nach West. Ein kaputter Kran steht da auf der rechten Spur. A9 Richtung Berlin zwischen die Überfahrt zur A4 Richtung Frankfurt. Rechte und mittlere Spur ist aktuell gesperrt wegen Bergungsarbeiten. Und A71 Richtung Sangerhausen zwischen Kölleda und Heldrungen. In der Baustelle haben wir da ein kaputtes Auto. 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Nummer für beides 0800, dann die 5, 99, 19, 99.
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1: Wünsche ich dir einen schönen Donnerstag. Jetzt mit dem Mann, der für seinen neuen Track direkt einen ganzen Chor mit aufgeholt hat. Nico Santos, why don't you

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Reiter 40 an. Und die Frage des Tages: Und wo warst du, als es gepiept hat? Das muss sich wild angefühlt haben, für alle, die es vorher nicht wussten. Bundesweiter Warntag, um 11 Uhr war es soweit. Ich saß da gerade in der Redaktion. Da ist es auch dementsprechend abgegangen bei all den Kollegen. Bei einem Kollegen, da ist der Alarm eine Zeit lang sogar nicht mal ausgegangen, obwohl er es erstmal ewig lange probiert hat. Aber nee, die

ganze Zeit ging es nervig, aber irgendwann hat es funktioniert. Wo warst du, als die Handys piepten? WhatsApp schicken an die 0800, dann die 599 1999. Ich wette, da haben einige heute eine gute Story parat. Hau mal raus. Nochmal die Nummer. 0800, dann die 599 1999. Lukas hier, grüß dich.

Dein Donnerstagnachmittag ist das mit Two Colors, Mad World. Lukas hier, moin. Jetzt mit Tiffany Aris. Eigentlich ist sie Ende 20, aber im Herzen gefühlt Mitte, Ende 50. Das sage ich deshalb, weil sie heute in ihrer Insta-Story erstmal einen schönen Sonnenaufgang gepostet hat. Aber ist ja auch schön, ne? Das ist ihr neuer Find Me, ganz neu, bei Right to 40.

0: Tiffany Harris mit ihrem ganz neuen Track Find Me hier bei Radio Top 40. Und was es da heute Neues im Kino gibt, ist es nämlich auch Kinodonnerstag. Gleich in der nächsten halben Stunde.
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0: Und dann sind wir schon wieder beim Wetter in Thüringen. Sonne, Wolken wechseln sich ab, so wie gestern. Eigentlich meist trocken, bis zu 20 Grad. Morgen ist es dann nochmal das Gleiche, nur ein bisschen milder, bis zu 24 Grad zum Freitag. Eine Minute vor 2:30, Blitzer bei uns zuerst. Gotha, Europakreuzung Richtung Autobahn stehen sie. Jena, Lutherstraße statt einwärts, Höhe Volkshaus und Jena statt Roda, Straße statt einwärts. Dann haben wir die A4 Richtung Dresden zwischen Herleshausen und Eisenach West. Ein kaputter Kran steht da auf der rechten Spur. A9 Richtung Berlin, die Überfahrt zur A4 Richtung Frankfurt, da ist die rechte und mittlere Spur gesperrt. Dann haben wir noch die A71 Richtung Sangerhausen zwischen Kölle da, Heldrungen, kaputtes Auto. A71 Richtung Sangerhausen zwischen Erfurt Nord, Sömmerda Süd, ein Unfall auf der linken Spur. B4 Erfurt Richtung Nordhausen zwischen der A71 Auffahrt Erfurt-Gispersleben und der Auffahrt Elksleben. Gegenstände liegen da rum und Weimar Kreuzung, Schwanseestraße, Budapester Straße nach einem Unfall Behinderung. Und wenn noch was fehlt, kostenlos anrufen oder WhatsApp schicken. Die Nummer für beides 0800, dann die 5, 99, 19, 99. Gute Fahrt. Das sind

0: Kinodonnerstag mit Radio Top 40. Ja, Lukas hier grüßt dich und da wird's ab heute wieder kitschig.
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0: Bei dieser Story stellt sich die Frage, ist das romantisch oder eher ganz schön creepy?
2: Gestern habe ich ein Mädchen namens Emily kennengelernt. Es war, als hätte die Zeit stillgestanden.
0: Nachdem ein Dude auf einer Party die Frau seiner Träume getroffen hat, stellt er fest, dass er bei ihrer Telefonnummer eine Zahl vergessen hat, aufzuschreiben. Und schon geht die Suchaktion los.
2: Ich suche ein Mädchen, das hier studiert. Emily? Sie ist witzig und klug. Sie trinkt Bier in Flaschen. Ihre Haare gehen bis hier.
3: Ich gebe Ihnen 2 Sekunden, bis ich die Security rufe, okay?
0: Von der ganzen Aktion bekommt schließlich auch eine Psychologiestudentin mit. Für sie ein gefundenes Fressen. Sie muss gerade nämlich eine Arbeit darüber schreiben, ob Liebe wahnsinnig macht.
4: Dieser Kerl ist das lang ersehnte Fallbeispiel. Er ist mein eigenes Stanford-Gefängnisexperiment. Ich helfe dir dabei.
2: Warum möchtest du das, hä?
0: Wie das zwischen den beiden ausgeht, kannst du dir vielleicht jetzt schon denken. Das Ganze ist nämlich eine Rom-Com, also eine romantische Komödie, die so ziemlich alle Klischees bedient. Alles sehr vorhersehbar, aber eben auch süß und unterhaltsam. Wenn du also Rom-Coms liebst, wirst du hier auf jeden Fall eine richtig gute Zeit haben. Finding Emily kriegst du ab sofort im Kino.
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euren Traum an diesem Donnerstagnachmittag. Reiter 40 läuft. Lukas hier, moin. Und das ist so eine Ehre, auf die ich gut und gerne verzichten könnte. Zum Glück wurde sie nicht mir zuteil, sondern Taylor Swift. Denn Wissenschaftler, die haben sich jetzt dafür entschieden, 4 Tierarten nach der Sängerin zu benennen. Also nach Taylor Swift. Das klingt erstmal ganz nice. Gemeint sind aber nicht so Tierarten wie Robben oder Hunde, sondern einfach Insekten. Ja, und nicht irgendwelche Insekten, sondern Insekten, die zur Familie der Weichwanzen gehören. Cool, oder? Da stellt sich jetzt natürlich die Frage, was hat Taylor Swift mit Weichwanzen zu tun? Nicht viel. Das Ganze soll einfach dafür sorgen, dass diese Insekten bzw. Insekten an sich noch mehr Aufmerksamkeit bekommen. Das dürfte hiermit auf jeden Fall passieren. Aber ob das Taylor jetzt selber so geil findet,

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Bei dem Wetter, da macht das Lüften heute nochmal richtig Spaß. Sonny Fodera dazu. Think About Us hier bei Radio Top 40 und dein Donnerstagnachmittag jetzt mit Lost Frequencies.

0: Nicholas D. Crazy Crazy an deinem Donnerstagnachmittag. iTop 40 ist hier mit Top Vibes, Top Music. Bekommst du gleich von Bibi Rexha. Hatte gestern erst einen Auftritt und natürlich auch sehr viele Fans da gewesen, die Fotos gemacht haben. Nur ein Fan ist dabei ganz besonders aufgefallen, denn dieser Fan hat Fotos nicht mit dem Handy gemacht, sondern mit seinem Nintendo DS. Finde ich sehr witzig. Nein. Handy kann jeder. Ne? New Religion, hörst du gleich.
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0: Das Wetter in Thüringen? Ganz schön eigentlich. Na, hier und da schieben sich die Wolken vor die Sonne. Dazu sieht es aber trocken aus. Bis zu 20 Grad morgen zum Freitag, bis zu 24. 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
10: Ich bin der Christian, euch einen schönen Nachmittag. Thüringen will in den nächsten Jahren unabhängiger von Stromimporten werden. Energieminister Kummer hat im Landtag ein neues Energiegesetz vorgestellt. Geplant sind mehr Strom aus erneuerbaren Energien und zusätzliche Speichermöglichkeiten. Auch die Kommunen sollen finanziell stärker profitieren. Kummer sieht darin Chancen für die Thüringer Wirtschaft. Die Deutschen essen wieder mehr Fisch. Insgesamt hatte jeder von uns innerhalb eines Jahres fast 14 Kilo Fisch auf dem Teller. 1,6 Kilo mehr als 2024. Weltweit liegt Deutschland damit im Verbrauch im Mittelfeld. Spitzenreiter ist übrigens Island. Da isst jeder im Schnitt 84 Kilo Fisch oder Meeresfrüchte im Jahr. Das Weck-die-Toten-Festival geht in die dritte Runde. Auch nächstes Jahr dürfen sich Mittelalter-Fans über eine weitere Ausgabe in Halle an der Saale freuen. Neben Extremo stehen Mono Inc., Fiddler's Green oder Mittelalter auf der Bühne. Der Ticketvorverkauf, der geht morgen los, morgen Mittag um 12 Uhr.
0: Dankeschön, Christian. 15 Uhr, wir gucken auf die Straßen. Blitzer bei uns zuerst. Zum Beispiel Krawinkel, Ortseingang aus Richtung Ohrdruf und Jena stehen sie Lutherstraße statt Einwärtshöhe Volkshaus. Weitere Meldungen von der A4 Richtung Frankfurt zwischen Ronneburg und Gera Leumnitz steht ein kaputter LKW. A4 Richtung Dresden zwischen Herleshausen, Eisenach West, Vorsicht, kaputter Kran, der da rumsteht. A71 Richtung Sangerhausen zwischen Erfurt Nord, Sömmerda Süd, Unfall auf der linken Spur. A71 Richtung Sangerhausen zwischen Kölleda und Heldrungen, kaputtes Auto und Weimar Kreuzung Schwanseestraße, Budapester Straße nach einem Unfall Behinderung. Die Polizei regelt den Verkehr. Und wenn noch was fehlt, kostenlos anrufen oder WhatsApp schicken. Die Nummer für beides 0800, dann die 5 99 19 99.

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2: Ja, gestern haben Kraftklub angekündigt, dass sie nächstes Jahr auf Eras Tour gehen. Der Vorverkauf dazu startet nächsten Mittwoch und jetzt gibt's noch mal geile Nachrichten für alle, die Bock auf ein Konzert haben. Nächstes Jahr, da freuen wir uns wieder über einen Liebling. Und zwar in Berlin. Zweimal kommt er. Wer gemeint ist, sage ich dir gleich in der nächsten halben Stunde. Happy Donnerstag.

0: Track, der schon zum Donnerstag für Weekend-Feeling sorgt. Another und 54 Ultra, Talk to You. Right to 40 ist an und neue Mucke gibt's morgen wieder. New Music Friday und so hörst du bei uns die besten Releases und da gibt's dann auch den neuen von Summer Jam.
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0: Mo Money, Mo Haters. Diesmal in einer neuen Version. Da hat er schon mal so einen kleinen Schnipsel in seine Insta-Story gepackt. Das ganze Ding. Heute Nacht, 23.59 Uhr. Also lohnt sich fast aufzubleiben. Seinen aktuellen kriegst du so lang. Jetzt schon mal. Summer Jam und Kilimanjaro. Bei Right Top 40.
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Summer's Back. Oder wie der Track eigentlich heißen sollte, Summer's Weg. Hier bei Rein zur 40. Jetzt mit einer Nachricht, die alle Harry Styles-Fans sehr freuen wird, denn nächstes Jahr kommt er zu uns nach Berlin. Zwei Riesenkonzerte Anfang Juli am Flughafen Tempelhof. Dazu gibt es pro Gig um die 60.000 Konzertkarten. Montag ging der erste Presale los, Dienstag der zweite, also nee, es geht erst los. Und Mittwoch kann dann jeder, der oder die will, zuschlagen. Die Frage ist halt nur, ob dann auch noch so viel von den Tickets übrig ist. Da ist auf jeden Fall wieder schnell sein angesagt. Aber schön, dass er wieder am Start ist, der Harry. Freuen wir uns.

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13: Sonne, Wolken, also ein ganz entspannter Tag. Wetter um die 20 Grad, eher Pulliwetter. Morgen dann bis zu 24, da bleibt es dann auch trocken bei Sonne und Wolken. Wir schauen auf die Straßen. Eine Minute vor 3:30 Blitzer bei uns zuerst. Krawinkel, Ortseingang aus Richtung Ortruf und Jena, Lutherstraße, Stadt einwärts. Dann Vorsicht noch, A4 Richtung Frankfurt zwischen Ronneburg, Gera, Leumnitz, kaputter LKW. A4 Richtung Dresden zwischen Herleshausen, Eisenach West, ein kaputter Kran steht da rum. A4 Richtung Dresden zwischen Jena Zentrum und dem Hermsdorfer Kreuz, Behinderung nach Unfall. A71 Richtung Sangerhausen zwischen Erfurt Nord und Sömmerdahl Süd, Unfall auf der linken Spur und ein kaputtes Auto steht auf der A71 Richtung Sangerhausen zwischen Kölleda und Heltrungen in der Baustelle. Wenn noch was fehlt, kostenlos anrufen oder WhatsApp schicken. Die Nummer für beides 0800, dann die 5. 99.

Taylor Swift. Bei den Emmys kürzlich zwar nichts abgeräumt, dafür aber gerade voll in Love mit ihrem Mann Travis Kelce. Dürfte sie also dementsprechend wenig jucken. Reicht doch vor dir es an. Lukas hier, moin. Da tun wir jetzt mal kurz so, als ob schon Wochenende wäre. Wobei, bei dem Song müssen wir das eigentlich nicht machen. Da denkst du es irgendwann wirklich. Loud Luxury und One Call Away. So ein richtiger Brecher. Jetzt für dich in der Playlist. 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

Auch eine Kombi, die sehr gut funktioniert. David Guetta, One Republic, I Don't Wanna Wait. Radio Top 40. Lukas hier, moin. Da kann ich mir vorstellen, dass es da gerade draußen viele Menschen gibt, die sich bei dem Wetter Sorgen machen, dass ihre Körperbräune, die sie sich über die letzten Wochen und Monate so mühsam aufgebaut haben, bald wieder der Vergangenheit angehört. Das letzte bisschen Sommerurlaub übrigens. Deshalb habe ich mal geguckt, was man denn so tun kann, um länger braun auszusehen. Und eine Sache, die ich da mit Abstand am häufigsten gelesen habe: auf heiße Duschen verzichten und danach nicht den Körper abrubbeln, sondern vorsichtig abtupfen. Ja gut, wenn es danach geht, bin ich lieber wieder eine Kalkleiste.

ich mich nach dem Sport heute Morgen nicht mehr so großartig bewege, aber bei dem Track war das jetzt doch ein bisschen anders. Flipside von Jonathan, das hörst du bei uns. Rai Top 40 geht jetzt weiter mit Two Colors. Gönn dir.

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14: Reiter Fordi ist hier. Wir gucken auf das Wetter. Da haben wir viel Sonne in Thüringen. Werte um die 20 Grad. Trocken sieht es dazu aus. Morgen dann nochmal das Gleiche. Bisschen milder wird es bis zu 24 Grad. 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
15: Ich bin der Christian und euch einen schönen Nachmittag. Thüringen will in den nächsten Jahren unabhängiger von Stromimporten werden. Energieminister Kummer hat im Landtag ein neues Energiegesetz vorgestellt. Geplant sind mehr Strom aus erneuerbaren Energien und zusätzliche Speichermöglichkeiten. Auch die Kommunen sollen finanziell stärker profitieren. Kummer sieht darin Chancen für die Thüringer Wirtschaft. Kritik kommt von der Opposition. AfD und Linke sprechen von Etikettenschwindel und heißer Luft. Unbekannte haben vom Dachboden eines Mehrfamilienhauses in Arnstadt im Ilmkreis um die 200 Ü-Eier-Figuren gestohlen. Die Figuren sind bei Sammlern sehr beliebt und haben deswegen einen Wert von einigen hundert Euro. Die Polizei sucht jetzt nach dem Täter und natürlich auch nach den Ü-Eier-Figuren. Das ist ein musikalischer Liebesbrief an seine Heimat Kanada. Es geht um Bryan Adams. Der hat jetzt für Anfang November ein neues Album angekündigt. Bei seinen neuen Songs geht es um Menschen, Orte, Landschaften und Geschichten, die seine Heimat geprägt haben. Von Ende September bis Mitte Oktober übrigens tourt Bryan Adams durch Deutschland. Thüringen ist er am 6. Oktober in Nürnberg und am 10. Oktober in Leipzig am nächsten.
14: Dankeschön, Christian. Wir gucken auf die Straßen. Blitzer bei uns zuerst. Karwinkel, Ortseingang aus Richtung Ohrdruf. Dann haben wir die A4 Richtung Frankfurt zwischen Ronneburg und Gera-Leumnitz. Hier steht ein kaputter LKW. A4 Richtung Dresden zwischen Herleshausen, Eisenach West, ein kaputter Kran. A4 Richtung Dresden zwischen Jena Zentrum und dem Hermsdorfer Kreuz nach einem Unfall Behinderung. Und dann haben wir noch die A71 Richtung Schweinfurt zwischen Arnstadt Süd und Stadt Ilm. Kaputtes Auto. Und wenn noch was fehlt, kostenlos anrufen oder WhatsApp schicken. Die Nummer für beides 0800, dann die 5 99 19 99.
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14: Und da switchen wir gleich mal rüber in die Game-Welt, denn

0: da einander hören und finde den danach immer noch geil. Sag ich deswegen, weil ich das schon ein paar Mal gemacht habe. The Second Voice, Let Me Be, hier bei Radio Top 40. Lukas, für dich am Start. Da tauchen wir jetzt wieder ab in die Zockerbubble, zusammen mit Kollege Max.
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4: Am 19. November ist es soweit. Und wenn man mal so ein bisschen sich reinfuchst und die Zeitrechnung, also so die Zeitverschiebung auf den Globus durchcheckt, dann bist du tatsächlich in Neuseeland als erstes dran mit dem GTA 6 League. Dort kannst du dann zuallererst gucken und zocken. Ich hab gerade mal geschaut, also hier sind Flüge von

0: mindestens 1000 Euro in der Economy Class. Hast auch mindestens immer 2 Stops, wenn du von Berlin nach Auckland fliegst. Und ja, mit 38 Stunden, teilweise 44 Stunden Flug, bist du auch eine ganze Weile unterwegs. Aber du könntest dann als erster GTA 6 zocken. Oder du sagst, du hast überhaupt keinen Bock, irgendwas dafür auszugeben. Ist überhaupt kein Stress, denn du kriegst eigentlich alles, was du brauchst von uns. GTA 6, das Game und eine nagelneue PlayStation 5 stehen schon bei uns hier in der Redaktion. Und nein, ich werde dir keine wegnehmen, auch wenn ich sehr gerne eine hätte. Klärst du dir bei uns garantiert, steht das dann schon rechtzeitig zum Release von GTA 6 am 19. November bei dir zu Hause und du kannst easy loslegen, auch ohne 40-Stunden-Flug und über 1000 Euro Flugtickets.
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Tordi läuft an deinem Donnerstagnachmittag. Lukas für dich am Start? Ja, und Sonny Fodera hatte schon viele Probleme, aber noch nie das Problem Bad Hair Day. Einfach, weil er immer eine Cappy auf hat. Ja. Problem gelöst. Ich frag mich nur halt, warum diese Cappy? Warum trägt er die? Ist da irgendwas unter dieser Cappy, was wir nicht wissen sollen? Irgendwelche Geheimratsecken? Eine Glatze? Oder vielleicht die Tatsache, dass er keine Kopfhaut hat? Kann ja auch sein. Interessant, interessant. Vielleicht werden wir es nie erfahren. Ich fände es aber ganz schön. Bis dahin gibt es einen aktuellen, jetzt für dich, Sonny Fodera und Say Something.

0: fühlen, als ob schon Wochenende wäre. Geht zudem hier ganz gut. Ugel und Jamaican hier bei Radio Top 40. Lukas für dich am Start und er haut schon nächsten Monat sein neues Album raus. Hat er nochmal nach hinten verschoben, weil das Ganze einfach noch nicht fertig war. Im Oktober soll es dann endlich soweit sein. Und auch der ist mit drauf. Chiago und Verschwommen.
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8: Sieht nach einem richtig schönen Feierabend aus. Mehr Sonne als Wolken aktuell in Thüringen. Dazu bis zu 20 Grad. Meist trocken morgen bis zu 24 Grad. Wir gucken auf die Straßenblitzer bei uns. Zuerst B247 Mühlhausen am Kiliansgraben Richtung Unstruttal. Und dann stehen sie Krawinkel, Ortseingang aus Richtung Ohrdruf. Vorsicht außerdem. A4 Richtung Frankfurt. Jagdbergtunnel, steht ein kaputtes Auto auf der rechten Spur. Die ist gesperrt. A4 Richtung Frankfurt.

Vor zwischen Ronneburg und Gera Leumnitz, kaputter LKW. A4 Richtung Dresden zwischen Jena Zentrum und dem Hermsdorfer Kreuz, Behinderung nach Unfall. A71 Richtung Schweinfurt zwischen Arnstadt Süd und Stadt Ilm, kaputtes Auto auf der Standspur. Und dann haben wir noch die A71 Richtung Sangerhausen zwischen Arnstadt Nord und dem Kreuz Erfurt, da aktuell ein Radwechsel auf der Standspur. Gefährlich, gefährlich. Wenn noch was fehlen sollte, kostenlos anrufen oder WhatsApp schicken. Die Nummer für beides 0800, dann die 5, 99 19 99. Gute Fahrt, Top Vibes, Top Music gibt's jetzt.

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an, dein Donnerstagnachmittag. Eigentlich brauchen wir keine Beweise dafür, dass wir in Thüringen ein paar krasse Sachen zu bieten haben. Aber so eine Auszeichnung ist trotzdem ganz nett. Und das ist in dem Fall das Naturwunder des Jahres. Das wird gerade gesucht. Dazu gibt es einige Kandidaten, unter anderem die Saalfelder Feengrotten. Und aktuell auf Platz 2 mit knapp 5000 Stimmen. Davor auf der 1 die Teufelsmauer in Sachsen-Anhalt. Hat nochmal 3000 Stimmen mehr. Aber das Gute, Leute, wir können das zusammen ändern. Einfach online abstimmen, geht auch ganz fix. Und ob es doch für die Saalfelder Feengrotten reicht, das wissen wir dann Ende September zum offiziellen Voting-Schluss. Das Naturwunder des Jahres wird gesucht. Und ganz viele Dads gerade so, Naturwunder, du kannst mich auch Ralf nennen.

Die Queen höchstpersönlich hier bei Radio Top 40. Rihanna und S&M. Lukas für dich am Start. Da kommen seit ein paar Tagen wieder Dinge zum Einsatz, die vorher monatelang nur vor sich hin vegetiert haben. Meine Jeansjacke zum Beispiel. Die hatte ich echt eine gefühlte Ewigkeit nicht mehr an. Und heute dachte ich mir so, 20 Grad, ey, warum nicht? Richtig gut. Es hat sich auch so ein bisschen wie frisch gekauft angefühlt, weil das Teil einfach so lange im Kleiderschrank verstaubt ist. Das gilt übrigens auch für sowas wie Schals. Habe ich gestern locker 3-4 Leute gesehen mit einem fetten Schal. Geil. Vielleicht sollte ich mir auch mal so ein Teil zulegen. Irgendwann mal. In naher Zukunft. Hat er jetzt.

0: dranbleibst.
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3: Reito Pordi ist hier mit dem Wetter und das besteht größtenteils aus Sonne und Wolken. Trocken sieht's aus, Werte um die 20 Grad, morgen heiter bis wolkig bei bis zu 24 Grad. 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
5: Euch einen schönen Abend. Digitalisierung und KI spielen in immer mehr Betrieben bei uns in Thüringen eine größere Rolle. Inzwischen setzen 17% der Betriebe KI und digitale Technologien ein, um produktiver zu arbeiten. Das geht aus einer Studie des Instituts für Arbeitsmarkt- und Berufsforschung hervor. Bei der Weiterbildung gibt es allerdings Nachholbedarf. Nur ungefähr ein Drittel der KI-nutzenden Betriebe bietet Schulungen an. Klare Regeln für den Umgang mit KI gibt es nur in rund einem Viertel. Absolut lästig. Zecken. Bei uns in Thüringen haben sich in dieser Zeckensaison weniger Menschen mit Borreliose infiziert als letztes Jahr. Das Thüringer Gesundheitsministerium hat mitgeteilt, dass in diesem Jahr 327 Fälle registriert wurden. In der gleichen Zeit waren es letztes Jahr 102 Fälle mehr. Typische Anzeichen von Borreliose ist ein roter Hautring um die Einstichstelle. Weitere Symptome sind Muskel- und Gelenkschmerzen und Fieber. Am 5. Dezember steigt das Fernseh-Event des Jahres. Wetten das, moderiert von Tom und Bill Kaulitz. Und da gibt es jetzt schon Ärger. Die Fans, die sind frustriert von der Ticketvergabe. Die gehen per Losverfahren nämlich raus. Die Kaulitz-Brüder scheint das Thema ordentlich zu nerven. Von etlichen Fans werden die momentan bei Insta und Facebook wegen Tickets angeschrieben. In ihrer neuesten Podcast-Folge bitten die beiden die Fans, sie bitte nicht mehr wegen der Tickets anzutickern.
3: Dankeschön, Christian. Eine Minute nach fünf, Blitzer bei uns zuerst. B281 Ortruf Richtung Triptis, B19 Eisenach Richtung Hohe Sonne, B247 Mühlhausen am Kiliansgraben stehen sie Richtung Unstruttal und Krawinkel Ortseingang aus Richtung Ortruf. Vorsicht außerdem, A4 Richtung Frankfurt zwischen Ronneburg-Gera-Leumnitz, kaputter LKW, A4 Richtung Dresden zwischen Jena Zentrum und dem Hermsdorfer Kreuz nach einem Unfall Behinderung und A73 Richtung Suhl zwischen Buttenheim-Hirscheid liegen Gegenstände rum. Und wenn noch was fehlt, kostenlos anrufen oder WhatsApp schicken. Nummer für beides 0800, dann die 5 99 19 99.
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3: Ja, und ich finde ja, Donnerstagabend ist quasi schon Wochenende. Da starten wir jetzt zusammen rein. Jetzt mit Bund und

0: der kann auch ruhig. Lost Frequencies, Are You With Me? Hier bei Radio Top 40. Lukas für dich am Start. Jetzt mit einem Freund des Hauses, beziehungsweise des Senders. DIA Plattenpussies, kennst du vielleicht aus dem Radio Top 40 Club Sound. Immer ein absolutes Fest, ihn zu treffen. Ob jetzt beim Weimarer Zwiebelmarkt, auf dem Sonne Mond Sterne Festival oder sonst wo. Und da hat er uns erst kürzlich von seinem neuen Track erzählt. Stay Strong heißt er.
1: Der Song, den habe ich eigentlich jetzt schon seit einem Jahr auf dem Rechner liegen. Aber es ist so eine kleine Tech-House-Nummer, schiebt schön vorwärts. Auch mal für einen Club, auch mal für ein entspanntes Open Air.
0: Damit ist alles gesagt. Hier ist das Teil. 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

0: Donnerstagnachmittag. 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Auf jeden Fall irgendwas, was Geld kostet. Aber die Kohle kriegst du von uns nächste Woche wieder. Give me the cash.
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ist denn schon wieder Halloween? Nee, das dauert noch ein bisschen. Den Track spielen wir trotzdem. Tame Impala, Jenny und Dracula hier bei Reizhop 40. Jetzt mit dem Track für alle, die ja so ein bisschen Nachhilfe brauchen, was das Alphabet angeht. Hier ist A, E, I, O, U. Wobei, okay, das Alphabet ist es auch nicht. Du weißt schon, was ich meine. Vokale. Das war das Wort, was ich gesucht habe.

0: Oliver Helms, A-E-I-O-U. Immer rein zur Folie an einem Donnerstagnachmittag. Ja, einen Emmy hat Taylor Swift leider nicht abgeräumt. Dafür wurde ihr jetzt eine ganz andere Ehre zuteil. Welche das war und was sie mit Tieren zu tun hat, sage ich dir gleich.
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14: Wir gucken auf das Wetter in Thüringen. Wolken und Sonne, Werte dazu um die 20 Grad. Immer noch meist trocken. Morgen dann heiter bis wolkig trocken und bis zu 24 Grad. Wir gucken auf die Straßen. Blitzer bei uns zuerst. B19 Eisenach Richtung Hohe Sonne. B247 Mühlhausen am Kiliansgraben Richtung Unstruttal. B281 Ohrdruf Richtung Triptis. Und dann stehen sie Krawinkel, Ortseingang aus Richtung Ohrdruf. Vorsicht außerdem auf der A4 Richtung Frankfurt zwischen Ronneburg und Gera Leumnitz ein kaputter LKW und B4 Erfurt-Nordhausen zwischen Greußen und dem Abzweig nach Kirchengel beidseitig eine ungesicherte Unfallstelle. Und wenn noch was fehlt, kostenlos anrufen oder WhatsApp schicken. Nummer für beides 0800 dann die 5 99 19 99. Gute Fahrt und einen schönen Donnerstagnachmittag gewünscht. Hier ist Radio Top 40 jetzt mit Ari.

so eine Sache, die ich mir immer versuche vor Augen zu halten, auch wenn es gerade mal nicht so läuft. Wonderful Life von Hertz Purple Disco Machine. Right of 40 ist an. Dein Donnerstagnachmittag, da hat Taylor Swift jetzt eine Auszeichnung der besonderen Art erhalten. Ob sie sich aber drüber gefreut hat, keine Ahnung. Denn Wissenschaftler, die haben sich jetzt dafür entschieden, 4 Tierarten nach ihr zu benennen. Klingt erstmal ganz nice. Gemeint sind aber nicht irgendwelche Robben, Hunde oder Kapibaras, sondern Insekten. Und es wird noch lustiger, denn die gehören auch noch zur Familie der Weichwanzen. Cool! Stellt sich nur die Frage, was hat Taylor Swift mit Weichwanzen zu tun? Ja, nicht viel. Das Ganze soll einfach dafür sorgen, dass diese Insekten bzw. Insekten generell mehr Aufmerksamkeit bekommen. Das dürfte hiermit auf jeden Fall passieren. Aber ob das Taylor so geil findet,

Reiter vor dir ist an, dein Lieblingssender. Und da liefern wir dir morgen nochmal einen Grund mehr, laut aufzudrehen. Lukas für dich am Start. 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Alles hier ab 6 in deiner Reise vor die Morning Show bei Kollege Max und natürlich auch am Nachmittag bei Kollege Nadine. 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

So fett kann der Track klingen. Josh Forwards und Like a Prayer hier bei Radio Top 40. Und da geht's jetzt in die Prärie. Shabuzi. A Bar Song. Auf den VIP-Stuhl. Und dann schönen Donnerstag Feierabend.

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10: Das sind sehr gute Voraussetzungen für den entspannten Feierabend draußen, wenn man so möchte. Viele Wolken, aber auch Sonne, trocken dazu bis zu 20 Grad aktuell noch. Nachts wird es dann kalt, 8 bis 4 Grad, aber es bleibt auch da trocken. 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
11: Euch einen schönen Abend. Digitalisierung und KI spielen in immer mehr Betrieben bei uns in Thüringen eine größere Rolle. Inzwischen setzen 17% der Betriebe KI und digitale Technologien ein, um produktiver zu arbeiten. Das geht aus einer Studie des Instituts für Arbeitsmarkt- und Berufsforschung hervor. Bei der Weiterbildung gibt es allerdings Nachholbedarf. Nur ungefähr 1/3 der KI-nutzenden Betriebe bietet Schulungen an. Klare Regeln für den Umgang mit KI gibt es nur in rund 1/4. Absolut lästig. Zecken. Bei uns in Thüringen haben sich in dieser Zeckensaison weniger Menschen mit Borreliose infiziert als letztes Jahr. Das Thüringer Gesundheitsministerium hat mitgeteilt, dass in diesem Jahr 327 Fälle registriert wurden. In der gleichen Zeit waren es letztes Jahr 102 Fälle mehr. Typische Anzeichen von Borreliose ist ein roter Hautring um die Einstichstelle. Weitere Symptome sind Muskel- und Gelenkschmerzen und Fieber. Am 5. Dezember steigt das Fernseh-Event des Jahres. Wetten, dass, moderiert von Tom und Will Kaulitz. Und da gibt es jetzt schon Ärger. Die Fans, die sind frustriert.

0: fasziniert von der Ticketvergabe. Die gehen per Losverfahren nämlich raus. Die Kaulitz-Brüder scheint das Thema ordentlich zu nerven. Von etlichen Fans werden die momentan bei Insta und Facebook wegen Tickets angeschrieben. In ihrer neuesten Podcast-Folge bitten die beiden die Fans, sie bitte nicht mehr wegen der Tickets anzutickern.
1: Dankeschön, Christian. Wir gucken auf die Straßen. Blitzer bei uns zuerst. B19 Eisenach Richtung Hohe Sonne, B247 Mühlhausen am Kirjansgraben Richtung Unstruttal und B281 Ohrdruf Richtung Triptis. Ansonsten haben wir die A4 Richtung Frankfurt zwischen Ronneburg, Gera, Leumnitz, kaputter LKW und A71 Richtung Schweinfurt zwischen Sömmerda Ost, Sömmerda Süd, kaputter LKW. Wenn noch was fehlt, kostenlos anrufen oder WhatsApp schicken. Die Nummer für beides 0800, dann die 5, 99, 19, 99.
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1: So, und da lassen wir zum Donnerstag Feierabend das Sommergefühl so ein bisschen aufleben. Trotz 20 Grad und so. LOL, David Puentes und Golden Summer.

Mucke von Fastboy hier bei Radio Top 40 Music Sounds an deinem Donnerstagnachmittag. Und da muss sich Sonny Fodera definitiv keine Sorgen um einen möglichen Bad Hair Day machen, denn er hat ja sowieso immer eine Cappy auf. Und seitdem frage ich mich, was geht unter dieser Cappy ab? Hat er vielleicht krasse Geheimratsecken? Keine Kopfhaut? Oder irgendein anderes Geheimnis, was vor der Öffentlichkeit verborgen bleiben soll? Es macht ihn auf jeden Fall um einiges interessanter. Das ist ein Fakt. Und hier ist sein aktueller. Jetzt für dich, Sonny Fodera und

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0: Tag ist das mit Glockenbach aus des Dirty Dancing. Reitop 40 ist hier. Lukas für dich am Start. Checken wir gleich aus, was du da ab heute im Kino bekommst in der nächsten halben Stunde.
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0: Dein Reiseflug vor die Nachmittag ist das mit mir, Lukas. Moin. Gibt mal wieder was Neues im Kino und da ist ein Geräusch vorprogrammiert und zwar... No.
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0: Bei dieser Story stellt sich die Frage, ist das romantisch oder eher ganz schön creepy?
2: Gestern habe ich ein Mädchen namens Emily kennengelernt. Es war, als hätte die Zeit stillgestanden.
0: Nachdem ein Dude auf einer Party die Frau seiner Träume getroffen hat, stellt er fest, dass er bei ihrer Telefonnummer eine Zahl vergessen hat, aufzuschreiben. Und schon geht die Suchaktion los.
2: Ich suche ein Mädchen, das hier studiert. Emily? Sie ist witzig und klug. Sie trinkt Bier in Flaschen. Ihre Haare gehen bis hier.
3: Oh Gott, das ist... Ich gebe Ihnen 2 Sekunden, bis ich die Security rufe, okay?
0: Von der ganzen Aktion bekommt schließlich auch eine Psychologiestudentin mit. Für sie ein gefundenes Fressen. Sie muss gerade nämlich eine Arbeit darüber schreiben, ob Liebe wahnsinnig macht.
4: Dieser Kerl ist das lang ersehnte Fallbeispiel. Er ist mein eigenes Stanford-Gefängnisexperiment. Ich helfe dir dabei.
2: Warum möchtest du das, hä?
0: Wie das zwischen den beiden ausgeht, kannst du dir vielleicht jetzt schon denken. Das Ganze ist nämlich eine Rom-Com, also eine romantische Komödie, die so ziemlich alle Klischees bedient. Alles sehr vorhersehbar, aber eben auch süß und unterhaltsam. Wenn du also Rom-Coms liebst, wirst du hier auf jeden Fall eine richtig gute Zeit haben. Finding Emily kriegst du ab sofort im Kino.
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